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1: Ich bin Thomas Brockt. Zum Auftakt der Kabinettsklausur hat Bundeskanzler Merz konkrete Konsequenzen aus der Hitzewelle und Dürre dieses Sommers angekündigt. Bei der Tagung auf Schloss Neuhardenberg in Brandenburg würden die zuständigen Minister zunächst ihre Einschätzung zur aktuellen Lage abgeben, sagte der CDU-Chef. Merz zeigte sich zuversichtlich, dass die Schwächephase der deutschen Wirtschaft bald überwunden werden kann. Er äußerte sich am Rande der Klausur auch zum Drohnenvorfall am Leipziger Flughafen. Die Bundesregierung werde demnächst mitteilen, was sie über die möglichen Urheber der Sprengstoffdrohne weiß.
2: Anfang des Monats taucht abends eine mit Sprengstoff beladene Drohne am Flughafen auf und wird entschärft. Nach Informationen des Spiegel entdecken die Ermittler mindestens eine weitere Drohne und militärischen Sprengstoff. Für viele Experten führt die Spur nach Russland. Offiziell will sich die Regierung dazu aber noch nicht äußern. Die Bundesregierung stärkt den Schutz vor Drohnen aber etwa mit einem eigenen Drohnenzentrum. Die Urheber solcher Angriffe würden bezahlen, sagt Kanzler Merz. Thomas Bremser, Redaktion.
1: Im Zollkonflikt mit den USA hat Kanada Vergeltungszölle von bis zu 50% auf Importe aus dem Nachbarland verhängt. Ab dem 8. September schlägt Kanada mit saftigen Gegenzöllen auf Importe aus den USA zurück. Das verkündete der kanadische Finanzminister Champagne.
3: Die Nachbarn sind im vollen brandenden Zollkrieg. Kanada lässt die von Trump angedrohten Zölle nicht auf sich sitzen und holt zum Gegenschlag aus. Schon nächsten Monat sollen gestaffelte Zölle auf US-Importe im Wert von knapp 28 Milliarden kanadischen Dollar in Kraft treten. Die Kanadier wollen nicht tatenlos zusehen, wie die USA die Importabgaben hochschrauben. Der kanadische Premier Carney sagte, die Verhandlungen hätten deutlich gemacht, dass die USA kanadische Schlüsselindustrien wie Autos, Stahl und Aluminium zerstören wollten. Tina Eck, USA.
1: Die US-Country-Sängerin Dolly Parton ist tot. Sie sei friedlich im Alter von 80 Jahren in Nashville im US-Bundesstaat Tennessee gestorben. Das bestätigte ihre PR-Agentur. Über die Todesursache ist noch nichts bekannt. Mit Hits wie Jolene oder 9 to 5 erlangte Dolly Parton Weltruhm. Zum Wetter, die aktuelle Vorhersage des Deutschen Wetterdienstes. In der Nacht in der Mitte gebietsweise Regen, der zieht langsam Richtung Osten ab. Auch im Süden noch letzte Schauer oder kurze Gewitter. Tiefstwerte 17 bis 10 Grad. Tagsüber dann über der Mitte und im Südosten nur noch wenige Schauer und später meist freundlich. Erst gegen Abend im Westen einzelne Gewitter. Dazu wieder wärmer mit bis zu 24 Grad an der Küste und bis zu 30 Grad im Südwesten.
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1: Ich bin Thomas Brockt. Kanzleramtschefin Warken ist überzeugt, dass die schwarz-rote Koalition die umstrittene Rentenreform planmäßig in diesem Jahr auf den Weg bringen wird. Das gelte auch für weitere Vorhaben wie die Reform der Pflegeversicherung und die Neuregelung des Arbeitszeitgesetzes, sagte Warken in den ARD-Tagesthemen. Alle hätten den gemeinsamen Willen, die Dinge jetzt auch auf einen guten Weg zu bringen. Das Bundeskabinett berät zurzeit bei einer Klausur auf Schloss Neuhardenberg in Brandenburg über den weiteren Reformfahrplan, über die Ankurbelung der Wirtschaft sowie einen stärkeren Schutz vor Hitze und weiteren Folgen des Klimawandels. Vizekanzler Klingbeil will den Klimaschutz stärker im Grundgesetz verankern, was die Union ablehnt. Das sagte Klingbeil am Abend im ZDF Heute-Journal.
2: Alle müssen da Hand in Hand arbeiten. Dafür haben wir die Prüfung einer Grundgesetzänderung auch in den Koalitionsvertrag reingeschrieben. Investieren tun wir. Wir haben 100 Milliarden in den nächsten Jahren, die wir zusätzlich in den Klima- und Transformationsfonds stecken. Aber ich möchte eben, dass das Geld auch vernünftig eingesetzt werden kann. Und dafür hat Carsten Schneider einen vernünftigen Vorschlag gemacht. Und da setze ich auch drauf, dass wir einen pragmatischen Weg wählen. Und die Länder wollen diesen Weg ja auch gehen.
1: Vizekanzler Klingbeil. Die Bundesregierung plant auch eine Zuckersteuer, aber wie genau soll sie aussehen? Darüber zeichnet sich Streit ab. Medienberichten zufolge gibt es Pläne, dass die geplante Steuer mehr Produkte betreffen könnte als gedacht.
3: Im Papier aus dem Finanzministerium geht es neben zuckerhaltigen Limonaden auch um Getränke mit Süßungsmitteln, etwa Cola Zero, oder auch um Säfte, Milchgetränke, Eistees, Biermischgetränke, Haferdrinks und Fertigkaffees. Sie sollen der Zuckersteuer unterworfen werden, nicht nur, wie es heißt, um die Menschen zu gesünderer Ernährung zu bewegen, sondern ausdrücklich auch, um mehr Einnahmen für den Haushalt zu generieren. Widerstand kommt von Gesundheitspolitikern der Union und aus dem CSU-geführten Agrarministerium. Die erweiterte Zuckersteuer, heißt es da, entferne sich vom Ziel Gesundheit und gehe über die Vereinbarungen in der Koalition hinaus. Onni Torau, Berlin.
1: Die US-Country-Ikone Dolly Parton ist tot. Sie starb im Alter von 80 Jahren, wie ihre PR-Agentur bestätigte. Über die Todesursache ist noch nichts bekannt. Mit Hits wie Jolene oder 9 to 5 erlangte Dolly Parton weltweiten Ruhm. Zum Wetter, die aktuelle Vorhersage des Deutschen Wetterdienstes. Heute über der Mitte und im Südosten noch einzelne Schauer, später meist freundlich. Im Rest des Landes oft sonnig und es bleibt trocken, erst gegen Abend im Westen einzelne Gewitter. Dazu Höchstwerte bei 24 Grad an der Küste und bis zu 30 Grad im Südwesten. Morgen am Donnerstag im Westen wolkig und später teils kräftige Gewitter, ansonsten locker bewölkt oder sonnig und trocken und noch etwas wärmer.
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1: Ich bin Thomas Brockt. Mit Beratungen über die Hitzewelle und Dürre dieses Sommers wird die Bundesregierung heute ihre Klausurtagung auf Schloss Neuhardenberg in Brandenburg abschließen. Zunächst soll die Lage analysiert werden, Beschlüsse sollen dann erst in späteren Kabinettssitzungen folgen. Außerdem wird die Regierung mit Start-up-Unternehmern und Handwerkspräsident Dittrich über das Thema Wettbewerbsfähigkeit der Wirtschaft diskutieren. In der Bundesregierung zeichnet sich derweil ein Streit um die geplante Zuckersteuer ab. Es gibt Pläne, dass die Steuer mehr Produkte betreffen könnte als gedacht, etwa auch Biermischgetränke und Haferdrinks. Die Union lehnt das ab. SPD-Finanzminister Klingbeil hat die Pläne bei RTL und NTV verteidigt.
2: Das Ziel ist doch klar. Wir sehen, dass wir unsere Kinder schützen müssen, dass wir das Gesundheitssystem stärken müssen. Das ist in vielen anderen Ländern passiert. Das machen wir ja auch. Und ich kann Ihnen aus den Gesprächen da drin, ohne Vertraulichkeit zu brechen, glaube ich, sagen, dass da auch die ganze Bundesregierung dahinter steht. Das ist etwas, was wir auf den Weg bringen. Und das ist doch richtig, um unsere Kinder zu schützen, um dafür zu sorgen, dass man in Deutschland gesünder lebt. Dafür ist eine solche Steuer dann auch richtig.
1: Vizekanzler Klingbeil. Trauer um Dolly Parton, die US-Country-Sängerin, ist im Alter von 80 Jahren gestorben. Laut Medienberichten litt sie an Krebs.
3: Es kostet viel Geld, so billig auszusehen. Das war ein Lieblingsspruch der vollbusigen Country-Ikone. Aber Schönheitsoperationen, Schminke, Klunker und blonde Mähne gehörten zum Handwerk des Superstars. Oft sprach Dolly Parton von ihrer Kindheit in Armut als viertältestes von 12 Kindern in einer Hütte in den Smoky Mountains. Ihr Aufstieg und ihre Karriere in Nashville waren sagenhaft. 9 to 5, Jolene, I Will Always Love You wurden Welthits. Dolly wurde reich, baute den Rummelplatz Dollywood und spendete viel Geld für Arme und für Ausbildung. Vor allem Bücher für Kinder, damit die das Lesen lernen. Aus den USA, Tina Eck.
1: Auf einem Hamburger Volksfest haben 23 Fahrgäste eines Kettenkarussells rund 3 Stunden in großer Höhe festgesessen. Das Fahrgeschäft war am späten Abend wegen eines Defekts stehen geblieben. Feuerwehr und Polizei waren mit einem Großaufgebot vor Ort, um das Karussell wieder auf den Boden zu bringen und Panik unter den Fahrgästen zu vermeiden. Kurz nach Mitternacht gelang es dann, das Karussell wieder in Gang zu setzen. Die Betroffenen konnten unverletzt und ohne Hilfe der Feuerwehr aussteigen. Zum Wetter, die aktuelle Vorhersage des Deutschen Wetterdienstes. Heute über der Mitte und im Südosten noch einzelne Schauer, später meist freundlich. Im Rest des Landes oft sonnig und es bleibt trocken, erst gegen Abend im Westen einzelne Gewitter. Dazu Höchstwerte bei 24 Grad an der Küste und bis zu 30 Grad im Südwesten. Morgen am Donnerstag im Westen wolkig und später teils kräftige Gewitter, ansonsten locker bewölkt oder sonnig und trocken und noch etwas wärmer.
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1: Ich bin Thomas Brott. Kanzleramtschefin Wagen ist überzeugt, dass die schwarz-rote Koalition die umstrittene Rentenreform planmäßig in diesem Jahr auf den Weg bringen wird. Das gelte auch für weitere Vorhaben wie die Reform der Pflegeversicherung und die Neuregelung des Arbeitszeitgesetzes, sagte Wagen in den ARD-Tagesthemen. Alle hätten den gemeinsamen Willen, die Dinge jetzt auch auf einen guten Weg zu bringen. Das Bundeskabinett berät zurzeit bei einer Klausur auf Schloss Neuhardenberg in Brandenburg über den weiteren Reformfahrplan, über die Ankurbelung der Wirtschaft sowie einen stärkeren Schutz vor Hitze und weiteren Folgen des Klimawandels. Vizekanzler Klingbeil will den Klimaschutz stärker im Grundgesetz verankern, was die Union ablehnt. Das sagte Klingbeil am Abend im ZDF-Heute-Journal.
2: Alle müssen da Hand in Hand arbeiten. Dafür haben wir die Prüfung einer Grundgesetzänderung auch in den Koalitionsvertrag reingeschrieben. Investieren tun wir. Wir haben 100 Milliarden in den nächsten Jahren, die wir zusätzlich in den Klima- und Transformationsfonds stecken. Aber ich möchte eben, dass das Geld auch vernünftig eingesetzt werden kann. Und dafür hat Carsten Schneider einen vernünftigen Vorschlag gemacht. Und da setze ich auch drauf, dass wir einen pragmatischen Weg wählen. Und die Länder wollen diesen Weg ja auch gehen.
1: Vizekanzler Klingbeil. Videospiele sind in jedem Alter beliebt und die vielen Gamer schauen ab heute nach Köln, denn dort startet die Gamescom. Das ist die größte Videospielmesse der Welt.
3: Rund 350.000 Gaming-Fans werden hier in den nächsten Tagen erwartet, gut 2/3 davon aus dem Ausland. Die können unter anderem die neuesten Spiele ausprobieren und stehen dafür zum Teil lange in der Schlange. Die Gaming-Branche ist für die Wirtschaft enorm wichtig, das zeigt sich auch an der politischen Prominenz. Neben Finanzminister Klingbeil und Forschungsministerin Bär wird erstmals auch ein Bundespräsident auf der Messe sprechen. Frank-Walter Steinmeier ist Gastredner beim Gamescom-Kongress. Aus Köln, Thomas Bremser.
1: Die US-Country-Ikone Dolly Parton ist tot. Die Sängerin starb im Alter von 80 Jahren, wie ihre PR-Agentur mitteilte. Laut Medienberichten litt Parton an Krebs. Mit Hits wie Jolene oder 9 to 5 erlangte sie weltweiten Ruhm. US-Präsident Trump ließ die Fahnen im ganzen Land für eine Woche auf Halbmast setzen. Zum Wetter, die aktuelle Vorhersage des Deutschen Wetterdienstes. Heute über der Mitte und im Südosten noch einzelne Schauer, später meist freundlich. Im Rest des Landes oft sonnig und es bleibt trocken, erst gegen Abend im Westen einzelne Gewitter. Dazu Höchstwerte bei 24 Grad an der Küste und bis zu 30 Grad im Südwesten. Morgen am Donnerstag im Westen wolkig und später teils kräftige Gewitter, ansonsten locker bewölkt oder sonnig und trocken und noch etwas wärmer.
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4: Einen schönen guten Morgen.
5: Guten Morgen.
4: Es ist kurz nach 5 heute am Mittwoch oder wie man auch sagt.
6: Es ist Bergfest.
5: Oh, ja, haben wir heute Morgen hier schon gesungen an der Kaffeemaschine und das haben wir dann mal festgestellt, das haben wir lange nicht gesungen. Ja. Das Wochenende ist schon wieder in greifbarer Nähe. Ja? Ja. Wobei für dich ist ja nicht nur Wochenende.
4: Nee, auch Richtung Urlaub geht's ja jetzt für mich. Ja.
5: Bin ich ein bisschen neidisch. Naja.
4: Na ja.
5: Gut, wir machen das Beste draus. Gell? Wir starten jetzt erstmal rein mit einem leckeren Kaffee und natürlich guter Musik von Maite Kelly. Hier ist Isla d'Amor.
4: Schönen guten Morgen.

0: 20 nach 5. Schönen guten Morgen.
1: Guten Morgen.
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0: Und heute Morgen geht es um Andreas Gabalier.
4: Ich signaliere für die und dann fragst du mich, magst mit mir tanzen gehen? Ich glaube, ich stehe auf die.
0: Ja, seit 2013 steht Andreas Gabalier jeden Sommer in Kitzbühel beim großen Musikfestival auf der Bühne. Anfangs spielte er dort nur ein Eröffnungskonzert. Mittlerweile ist er gleich mit 2 Konzerten das Highlight im Kitzbüheler Konzertsommer.
1: Ja, und genau deswegen wurde Andreas jetzt ausgezeichnet, und zwar mit der Goldenen Gams der Stadt Kitzbühel.
5: Meine Damen und Herren, wenn ein Künstler die höchste Auszeichnung, die Kitzbühel vergeben kann an einen Künstler, die Goldene Gams verdient, dann ist es Andreas Gabalier.
1: Ja, man hört es, die Menschenmassen, die jubeln frenetisch. Und als Andreas dann die goldene Gabel angesteckt wurde und man ihm die Urkunde überreichte, da flossen tatsächlich ein paar Tränen bei ihm.
6: Diese Auszeichnung ist eine wirklich, wirklich besondere. Ich habe mich in den letzten 15, 16, 17 Jahren über sehr, sehr viele goldene Schallplatten und ähnliche Meilensteine freuen dürfen in dieser Laufbahn. Da hat mir wirklich eine kleine Krokodilsträne herausgedrückt, weil dieses ganze Projekt, diese ganze Musik auf so emotionalen Stunden meines Lebens passiert. Wir haben damals unseren Papa und unsere kleine Schwester verloren. Seit vielen Jahren schaut alles so easy aus und man geht diesen Weg, so stark man nur irgendwie kann, aber es passiert auf unglaublich emotionalen Momenten meines Lebens, wie es begonnen hat, wie aus diesem kleinen Hobby Musik, aus sehr, sehr traurigen Familiengeschichten dann so Großes und Schönes wieder geworden ist. Und das haben wir, danke vielmals für diesen Wahnsinnsempfang und für diese Auszeichnung.
0: Ja, also wirklich sehr emotional. Mhm. Herzlichen Glückwunsch natürlich auch von uns.
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1: Ich bin Thomas Brockt. Kanzleramtschefin Warken ist überzeugt, dass die schwarz-rote Koalition die umstrittene Rentenreform planmäßig in diesem Jahr auf den Weg bringen wird. Das gelte auch für weitere Vorhaben wie die Reform der Pflegeversicherung und die Neuregelung des Arbeitszeitgesetzes, sagte Warken in den ARD-Tagesthemen. Alle hätten den gemeinsamen Willen, die Dinge jetzt auch auf einen guten Weg zu bringen. Das Bundeskabinett berät zurzeit bei einer Klausur auf Schloss Neuhardenberg in Brandenburg über den weiteren Reformfahrplan, über die Ankurbelung der Wirtschaft sowie einen stärkeren Schutz vor Hitze und weiteren Folgen des Klimawandels. Vizekanzler Klingbeil will den Klimaschutz stärker im Grundgesetz verankern, was die Union ablehnt. Das sagte Klingbeil am Abend im ZDF-Heute-Journal.
2: Alle müssen da Hand in Hand arbeiten. Dafür haben wir die Prüfung einer Grundgesetzänderung auch in den Koalitionsvertrag reingeschrieben. Investieren tun wir. Wir haben 100 Milliarden in den nächsten Jahren, die wir zusätzlich in den Klima- und Transformationsfonds stecken. Aber ich möchte eben, dass das Geld auch vernünftig eingesetzt werden kann. Und dafür hat Carsten Schneider einen vernünftigen Vorschlag gemacht. Und da setze ich auch drauf, dass wir einen pragmatischen Weg wählen. Und die Länder wollen diesen Weg ja auch gehen.
1: Vizekanzler Klingbeil. Videospiele sind in jedem Alter beliebt und die vielen Gamer schauen ab heute nach Köln, denn dort startet die Gamescom. Das ist die größte Videospielmesse der Welt.
3: Rund 350.000 Gaming-Fans werden hier in den nächsten Tagen erwartet, gut zwei Drittel davon aus dem Ausland. Die können unter anderem die neuesten Spiele ausprobieren und stehen dafür zum Teil lange in der Schlange. Die Gaming-Branche ist für die Wirtschaft enorm wichtig, das zeigt sich auch an der politischen Prominenz. Neben Finanzminister Klingbeil und Forschungsministerin Bär wird erstmals auch ein Bundespräsident auf der Messe sprechen. Frank-Walter Steinmeier ist Gastredner beim Gamescom-Kongress. Aus Köln, Thomas Bremser.
1: Die US-Country-Ikone Dolly Parton ist tot. Die Sängerin starb im Alter von 80 Jahren, wie ihre PR-Agentur mitteilte. Laut Medienberichten litt Parton an Krebs. Mit Hits wie Jolene oder 9 to 5 erlangte sie weltweiten Ruhm. US-Präsident Trump ließ die Fahnen im ganzen Land für eine Woche auf Halbmast setzen. Zum Wetter, die aktuelle Vorhersage des Deutschen Wetterdienstes. Heute über der Mitte und im Südosten noch einzelne Schauer, später meist freundlich. Im Rest des Landes oft sonnig und es bleibt trocken, erst gegen Abend im Westen einzelne Gewitter. Dazu Höchstwerte bei 24 Grad an der Küste und bis zu 30 Grad im Südwesten. Morgen am Donnerstag im Westen wolkig und später teils kräftige Gewitter, ansonsten locker bewölkt oder sonnig und trocken und noch etwas wärmer.
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4: Einen schönen guten Morgen heute am Mittwoch. Wir haben es kurz nach 5:30. So, in den nächsten 20 Minuten gibt es den niegelnagelneuen Song von Wolfgang Petri, Morgen Gold. Und ich habe neulich ein Interview gesehen mit seinem Sohn Achim Petri. Ja. Und der meinte, also wenn Vater nochmal irgendwie auf Tour geht, ne, er wird es toll finden und er hätte auch schon die passende Vorband. Und zwar sich selbst natürlich.
5: Na ja, klar, logisch.
4: Ja, wäre also, doch toll.
5: Wäre toll, auf jeden Fall. Ja, wie der neue Song von Wolfgang Petri klingt, das erfahren wir nach Matthias Reim, Wolkenfrei und jetzt den Rodensteiner.
4: Guten Morgen.

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0: 5.39 Uhr.
1: Guten Morgen.
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1: Ja, letzte Woche haben wir von vorne angefangen mit einer kleinen Schublade, die einfach mal ausgemistet und uns dann durchs ganze Haus vorgearbeitet.
3: Ja.
1: Da sind aber ein paar Fragen aufgekommen und die gilt es heute noch zu klären mit unserer Ordnungsexpertin Ursula Kittner. Einen schönen guten Morgen.
3: Guten Morgen.
4: Guten Morgen. Ich frage mich schon, während du sprichst, was wohl bei den Hörern alles so in Bewegung gekommen ist.
1: Ja, also ich kann dir sagen, was bei mir in Bewegung gekommen ist. Ja. Das ist nämlich tatsächlich ein Thema, was mich schon länger beschäftigt und ich glaube, das geht ganz, ganz vielen so. Du hast nämlich zum Beispiel die Gläser angesprochen, die im Schrank stehen, die eigentlich blind sind und eigentlich will man die auch gar nicht mehr benutzen, wenn Leute da sind.
3: Mhm.
1: Man trennt sich aber doch nicht von denen.
3: Ja, weil sie vielleicht noch einfach funktionieren, also gar nicht kaputt sind.
1: Beziehungsweise,
3: ne?
1: Weil man sie braucht.
3: Ja.
4: Brauchen wir sie denn wirklich?
3: Mhm.
4: Wenn die Gläser immer noch von vorne benutzt werden und hinten stehen welche, die wir niemals benutzen, weil sie eben auch nicht mehr so schön anzufassen sind. Brauchen wir sie dann wirklich noch?
3: Mhm.
4: Das ist die entscheidende Frage. Ich habe sofort mehrere Kundinnen im Ohr, wo ich im Laufe der letzten Jahre mal gehört habe, nee, das brauche ich noch. Die Frage ist immer, wann brauchst du es?
1: Mhm.
4: Wofür brauchst du es?
3: Mhm.
4: Ja, dafür. Brauchst du es dann wirklich oder hast du vielleicht noch 12 andere Sachen der gleichen Kategorie?
3: Mhm.
4: Die ist ja, das Geschirr brauche ich noch. Wenn denn die große Familie kommt, kommt die denn so groß noch zusammen? Ja, nee, eigentlich jetzt nicht mehr. Und wenn sie denn doch mal zusammenkommen würde, wäre es wirklich schlimm, wenn wir 2 andere Geschirrsets nehmen würden, die dann so ungefähr zusammenpassen.
3: Ja.
4: Oder will ich mir für dieses eine Mal, was in 5 Jahren vielleicht erst wieder vorkommt, wirklich den Schrank reservieren mit diesem 5. oder 6. Kaffeeservice? Und das sind jetzt keine Zahlen, die erfunden sind, die sind da und schon da gewesen. Da darf ich für mich mir die Frage aber stellen, will ich, dass es so bleibt oder will ich was verändern?
3: Mhm.
1: Also das ist lustig, dass du es ansprichst, weil ich habe ja nun letzte Woche das auch mit meinem hellblauen Lidschatten angesprochen und bei den Tellern habe ich mich jetzt auch gerade ertappt gefühlt, weil ich nämlich auch einen halben Schrank voll habe mit Pastatellern, wo ich mir immer vorstelle, dass ich daraus einen tollen Salat mal esse oder ein Nudelgericht, aber die passen nicht in die Spülmaschine, sind riesengroß und ich benutze sie deshalb also gar nicht.
4: Das ist ein wunderbares Beispiel. Ja.
1: Mhm. Ja. Aber wie kann man denn für sich, du hast jetzt gerade Kategorien angesprochen, wie kann man denn für sich vielleicht Kategorien festlegen und sagen, okay, Gartenarbeit, wie viel brauche ich dafür realistisch? Geschirr, wie viel brauche ich davon realistisch? Weil es ist natürlich auch immer ein bisschen eine Frage von brauchen und haben wollen.
3: Mhm.
4: Genau so ist es. Das macht einen großen Unterschied. Wenn mir die Kunden sagen, das brauche ich noch.
3: Mhm.
4: Ja, ist natürlich die Frage, wann, wofür, in welcher Situation wirst du es brauchen. Was ist, wenn du es nicht mehr hättest? Könntest du es jetzt irgendwo leihen? Könntest du Alternativen nutzen? Das sind ja ein Rattenschwanz von Fragen, der da hinten dran kommt.
1: Mhm.
4: Ja? Also da darf ich mir die Frage schon stellen. Und wenn ich mal versuche, Dinge zu Papier zu bringen und auch zu sagen, hey, was sind mir denn die wichtigsten Themen? Und das schriftlich festzuhalten, hilft immer so ein bisschen, das sichtbarer zu machen und so vorzuholen und sich über manche Dinge auch klarer zu werden.
1: Also ich hab gerade gedacht mit dem Aufschreiben, ich habe zum Beispiel ganz, ganz viele Glaskaraffen, ja, weil man hat eine Vorstellung im Kopf, ja, wenn dann Gäste kommen und so weiter, aber jetzt habe ich überlegt, wie würde ich mich denn fühlen, wenn ich jetzt aufschreibe, dass ich 8 oder 9 oder 10 Glaskaraffen habe.
4: Also alle mal rausholen zu einem Thema, wenn die noch verteilt sind in der Wohnung oder im Haus, darfst du die alle mal rausholen.
1: Nee, die sind alle an einem Ort immerhin, aber das ist schon auch mit Quetsche und versuch mal Glas zu quetschen.
3: Ja, das kenne ich.
4: Nicht so gut.
1: Ja.
4: Die Vasen sind ein wunderbares Beispiel, so wie für andere Dinge, also rund um den Haushalt, das hat wahrscheinlich jeder jetzt so seine eigenen Dinge im Kopf, wo wir sagen, nicht Vasen, Glaskaraffen, Vasen.
1: Ja.
4: Vasen ist auch ein gutes Thema.
1: Oh ja.
4: Für die Blumen, ich habe auch nie genug Vasen. Vasen ist auch echt ein Thema bei mir. Ich mag auch Vasen sehr gerne.
1: Ja, ich glaube, wir haben alle so unsere Baustellen zu Hause, ne, wo man eigentlich weiß,
4: genau,
1: ist eigentlich ein bisschen viel.
3: Ja. So sieht's aus. Ja, vor allem bei Vasen ist ja immer das Problem, ne, man hat nie die richtige.
1: Richtig,
3: ja?
1: Genau. Egal welche Blume, zu kurz, zu hoch, zu
3: so
1: breit, zu schlank.
3: Ja. Ursula, vielen Dank für die Tipps heute Morgen.
1: Mhm.
3: Wir hören uns nächste Woche wieder.
4: Genau.
1: Tschüss.
4: Nächste Woche. Tschüss.
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0: Die neuen deutschen Schlager, die hören Sie hier bei uns immer zuerst. Wolfgang Petri und Morgengold zum Start in diesen Mittwochmorgen. 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
1: Mit Beratungen über die Hitzewelle und die Dürre dieses Sommers wird die Bundesregierung heute ihre Klausurtagung auf Schloss Neuhardenberg in Brandenburg abschließen. Mehr dazu hier gleich bei uns in den Radio Paloma Nachrichten um 6 Uhr.
0: Und bis dahin schauen wir natürlich noch, was dieser 26.8. für uns bereithält. Hier ist der Blick in die Sterne für Sie.
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3: Im Tagesverlauf sinkt Ihr dynamischer Elan auf den Tiefpunkt. Möglicherweise erscheint Ihnen die Realität besonders hart. Kommen Sie innerlich zur Ruhe und tun Sie sich etwas Gutes.
2: Stier.
3: Sie wollen heute den Dingen auf den Grund gehen und das macht Sie lernbereit und offen für neue Ideen. Dies kann aber auch bewirken, dass Sie sich zu viel vornehmen und sich dadurch verzetteln.
2: Zwillinge.
3: Sie mögen es, wenn viel los ist. So drängt es ständig Neues auszuprobieren. Heute fällt es Ihnen besonders schwer, die Hände in den Schoß zu legen und sich zu entspannen.
2: Krebs.
3: Ihr heutiges Tagesmotto lautet, jetzt oder nie. Die Tendenz, aus Gewohntem auszubrechen und etwas Neues auszuprobieren, ist größer als zu anderen Zeiten. Werden Sie aktiv.
2: Löwe.
3: Wenn Sie sich selbst nicht untreu werden wollen, müssen Sie Meinungsverschiedenheiten in Kauf nehmen. Nicht Ihre Mitmenschen stellen sich Ihnen in die Quere, sondern Sie unterliegen Ihren Stimmungen.
2: Jungfrau.
3: Sie wirken lebendig, lebensnah und vielseitig. Zudem verfügen Sie heute über einen gesunden Menschenverstand. An trockenen Themen haben Sie kein großes Interesse.
2: Waage.
3: Es fällt Ihnen nicht leicht, Ihre Entscheidungen unabhängig von Ihren Gefühlen zu fällen. Der Kampf zwischen Verstand und Gefühl kostet Sie Kraft. Verschieben Sie wichtige Entscheidungen.
2: Skorpion.
3: Persönliche Freiheit ist Ihnen wichtig. Sie sind tolerant und gestehen auch anderen einen großen Freiraum zu. Sorgen Sie für frischen Wind.
2: Schütze.
3: Sie haben viel Energie und das bringt eine kämpferische Note in Ihren Alltag. Die kleinste Ungereimtheit kann sich aber auch zum Stressfaktor entwickeln. Überstürzen Sie also nichts.
2: Steinbock.
3: Bei Ihnen meldet sich heute der Wunsch nach Veränderung. Gut so, Sie brauchen Abwechslung. Aber passen Sie auf, dass Sie nicht aus einem Impuls heraus Ihr Leben auf den Kopf stellen.
2: Wassermann.
3: Ihre Erwartungen sind tendenziell hoch und könnten entsprechend leicht enttäuscht werden. Nicht, dass Sie bescheiden sein sollen, aber verwechseln Sie Großzügigkeit nicht mit Maßlosigkeit.
2: Fische.
3: Nehmen Sie Ihre Gefühle ernst. Sie reagieren auf Angriffe besonders emotional. Umgekehrt treten Sie anderen leicht zu nahe und lösen so heftige Reaktionen aus.
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1: Ich bin Dirk Zeitler. Mit Beratungen über die Hitzewelle und Dürre dieses Sommers wird die Bundesregierung heute ihre Klausurtagung in Brandenburg abschließen. Konkrete Beschlüsse sollen aber erst in späteren Kabinettssitzungen folgen. Vizekanzler Klingbeil will den Klimaschutz stärker im Grundgesetz verankern, was die Union ablehnt. Das sagte er am Abend im ZDF.
2: Die Koalition steht vor wegweisenden Wochen. Da sind die 3 wichtigen Landtagswahlen im September und die geplanten großen Reformen, wie etwa bei der Rente, bei denen Kanzler Merz Tempo machen will. Die Klausur in Neu-Hardenberg soll dafür den Startschuss geben und die Stimmung bei Schwarz-Rot verbessern. Aber schon das Thema Klimaschutz, das heute auf der Tagesordnung steht, zeigt, wie schwierig das werden könnte. Die SPD-Minister wollen den Klimaschutz stärker im Grundgesetz verankern. Die Union sieht das eher skeptisch. Thomas Brock, Nachrichtenredaktion.
1: Wie geht es weiter mit den VW-Standorten? Volkswagen-Chef Blume reist heute nach Emden und Zwickau. In beiden Werken des Autobauers gibt es außerordentliche Betriebsversammlungen, bei denen die VW-Führung der Belegschaft Rede und Antwort zu angekündigten Sparmaßnahmen stehen soll. Am Stammwerk in Wolfsburg hatte der VW-Vorstand gestern heftige Kritik für seine Sparpläne geerntet. Fans in aller Welt trauern um die Country-Ikone Dolly Parton. Die US-Sängerin starb im Alter von 80 Jahren in Nashville, wie ihre PR-Agentur mitteilte. Laut Medienberichten litt sie an Krebs.
3: Es kostet viel Geld, so billig auszusehen. Das war ein Lieblingsspruch der vollbusigen Country-Ikone. Aber Schönheitsoperationen, Schminke, Klunker und blonde Mähne gehörten zum Handwerk des Superstars. Oft sprach Dolly Parton von ihrer Kindheit in Armut als viertältestes von 12 Kindern in einer Hütte in den Smoky Mountains. Ihr Aufstieg und ihre Karriere in Nashville waren sagenhaft. 9 to 5, Jolene, I Will Always Love You wurden Welthits. Dolly wurde reich, baute den Rummelplatz Dollywood und spendete viel Geld für Arme und für Ausbildung. Aus den USA, Tina Eck.
1: Zum Auftakt der weltgrößten Computerspiel- und Videospielmesse Gamescom haben rund 5000 Zuschauerinnen und Zuschauer neue Spiele gefeiert. Unter großem Applaus wurden in einer Kölner Messehalle Trailer neuer Spiele gezeigt, die in den kommenden Monaten auf den Markt kommen. Bei der Messe werden mehr als 350.000 Besucher erwartet. Zum Wetter, die aktuelle Vorhersage des Deutschen Wetterdienstes. Heute über der Mitte und im Südosten noch einzelne Schauer, später meist freundlich. Im Rest des Landes oft sonnig und es bleibt trocken. Erst gegen Abend im Westen einzelne Gewitter. Dazu Höchstwerte bei 24 Grad an der Küste und bis zu 30 Grad im Südwesten. Morgen am Donnerstag im Westen wolkig und später teils kräftige Gewitter, sonst locker bewölkt oder sonnig und trocken und noch etwas wärmer.
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4: Einen schönen guten Morgen heute am Mittwoch. Wir starten in den 26. August und das um 6:03. Und heute ist ein kurioser Feiertag. Ne?
5: Kurios, aber sehr, sehr wichtig, weil wenn das nicht gegeben ist in einer brenzlichen Situation, dann sitzt man da. Und weiß ich auch nicht, hat ein Problem. Heute ist nämlich der internationale Tag des Toilettenpapiers. Oh. Ja? Gedenktag, damit wir einfach alle ein bisschen daran erinnert werden, wie wichtig Toilettenpapier ist. 100% unterschreiben wir das. Und übrigens, lustiger Fakt zum deutschen Toilettenpapier. Das ist mit 102 Millimetern genau 7 Millimeter breiter als das Toilettenpapier in Südeuropa.
4: Aha, woher
5: kommt
4: das?
5: Ob das jetzt an den Hintern liegt, weiß ich nicht. Es ist einfach so.
4: Haben wir alle größeren Hintern oder was?

0: die Jungs von Fantasy hier auf Radio Paloma, 100% deutscher Schlager. Wir haben es 10 nach 6.
1: Wir alle sind mit dir groß geworden. Beim wöchentlichen Einkauf musste sie einfach immer in den Einkaufswagen. Ja, ja. Also ich rede da von mir selbst. Ja. Mhm. Wir reden über die Jugendzeitschrift Bravo.
0: Ja, ich durfte die damals noch nicht lesen, wegen Dr. Sommer und so. Aha. Aber es gab ja eine Zeit, wo ich ein riesengroßer Kelly-Fan war.
1: Ja.
0: Und da bin ich dann immer zur Tankstelle gelaufen und habe geguckt, was gibt's Neues von Paddy.
1: Naja, und gerade in den 90ern war ja jede Woche irgendwie da was über die Kelly-Familie
0: richtig,
1: drin.
0: Richtig, definitiv. So, aber die Frage ist, warum erzählen wir Ihnen das ausgerechnet heute? Ganz einfach, die Bravo, die wird heute 70 Jahre alt,
1: jawohl,
0: hat also Geburtstag. Ja, und über Jahrzehnte war ja die Bravo wirklich das Leitmedium für Jugendliche.
1: So, und dazu ist jetzt Annabelle Giesbert aus der Radio Paloma Redaktion bei uns.
2: Guten Morgen.
3: Guten Morgen.
1: So, was hat denn die Bravo früher so wichtig gemacht für uns alle?
3: Naja, vor dem Internet war die Bravo eigentlich der einzige und wichtigste Zugang zu Stars, Musik und Jugendthemen. Dazu kam dann noch Dr. Sommer. Jugendliche konnten dort Fragen zu Liebe, Körper und auch Sexualität stellen. Mhm. Also zu Themen, über die sie mit ihren Eltern oft gar nicht sprechen wollten. Und damit war die Bravo natürlich auch eine Art Ersatz für ihre eigene Aufklärung.
1: Mhm.
3: Die Zeitschrift war halt auch gerade unter Jugendlichen sehr beliebt und wurde in den Schulen dann auch oft weitergereicht. Und damit hat sie dann Woche für Woche bis zu 6 Millionen junge Menschen erreicht. Also eine Zielgruppe, die wir heute nur noch über die sozialen Medien in der Größe erreichen.
0: Das stimmt. Nichtsdestotrotz gibt es ja die Bravo noch. Ne? Mhm. Erscheint mittlerweile einmal im Monat. Da hat sich also ein bisschen was verändert. Ja, wenn wir das mal so vergleichen, heute und damals, was ist da alles anders?
3: Ja, also das eine, was sich verändert hat, sind definitiv die vielen Inszenierungen. Wenn man sich heute mal so alte Ausgaben anschaut, dann sieht man einfach, vieles war inszeniert. Die Bravo hat ganz oft nicht die ganze Wahrheit über ihre Stars erzählt, sondern eben eine passende Geschichte. Eloy de Jong zum Beispiel von der Boyband Caught in the Act hat von einer erfundenen Liebesgeschichte mit einem weiblichen Fan erzählt.
1: Mhm.
3: Damit sollte natürlich damals von seiner Homosexualität abgelenkt werden.
1: Mhm.
3: Und dann hat sich natürlich auch noch die allgemeine Bedeutung der Bravo verändert. Heute holen sich Stars und Fans ihre Informationen eigentlich nur noch direkt über die sozialen Medien.
1: So, und Nora, du hast es vorhin schon angesprochen, Dr. Sommer war ja natürlich auch ein Riesenthema damals. Ne? Würde das denn heutzutage auch noch funktionieren?
3: Vor allem der Umgang mit Sexualität würde heute anders gehandhabt werden. Mädchen wurden von Journalisten gefragt, ob sie schon ihr erstes Mal hatten. Über Jasmin Wagner beispielsweise, damals bekannt als Blümchen, schrieb die Bravo, Blümchens Knospen blühen. Also solche Formulierungen gehen heute ja gar nicht mehr.
1: Mhm.
3: Journalisten würden dafür vermutlich ihren Job verlieren.
0: Ja, ja, hat sich schon einiges verändert.
1: Mhm.
0: Ne? Und es gibt ja eine große Bravo-Doku, wo auch Eloy zum Beispiel zu Wort kommt oder Jasmin Wagner bzw. Blümchen. Und die kann man sich anschauen in der ARD-Mediathek.
1: Ja, lohnt sich auf jeden Fall. So, und wie wird da heute gefeiert bei der Bravo?
0: Na?
1: Natürlich mit 20 Sahne-Starschnitten.
0: Ja. Klar.
1: Kannst du dich noch dran erinnern?
0: Natürlich kann ich mich an die Starschnitte noch erinnern.
1: Auf einmal in lebensgroß irgendwie Eloy de Jong im Zimmer
0: oder
1: hängen.
0: Oder Nick Carter von den Backstreet Boys, sage ich dir ehrlich.
1: Ja.
0: War ich großer Fan.
1: Eieiei. So, kurzer Blick auf die Uhr. Wir haben es dann mit 6 Uhr und 13 Minuten. Schönen guten Morgen.
0: Guten Morgen. So, wir schauen schon mal auf den Sonntag. Da gibt es nämlich die letzte offizielle Ausgabe von Immer wieder Sonntags. Und da dürfen wir uns natürlich auf einige Überraschungen freuen. Mehr dazu gleich in den Radio Paloma Star News.
1: 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Schönen guten Morgen jetzt mit den Flippers. Hier ist im heißen Sand von Rodos.

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1: Charlene, du willst es doch auch hier auf Radio Paloma. 100% deutscher Schlager. Die neuen deutschen Schlager, die hören sich hier bei uns immer zuerst. Wir haben es 20 nach 6 damit.
2: Nach der Corona-Pandemie stand eine Sache für viele ganz oben auf der Liste, die sie machen wollten. Ja, Freunde treffen und ja, gemeinsam einen schönen gemeinsamen Abend verbringen. Mhm. Da hat man sich wirklich nach sozialen Kontakten förmlich gesehnt. Mhm. Doch damit ist so langsam Schluss.
1: Ja, Freunde treffen wird nämlich immer unwichtiger für viele von uns. Das zeigt der neue Freizeitmonitor. Immer beliebter dagegen sind Social-Media-Aktivitäten und künstliche Intelligenz.
2: Claudia Wächter aus der Radio Paloma Redaktion weiß mehr.
3: Auf Insta und Co. abhängen, Musik hören oder daddeln, das wird für viele von uns immer wichtiger. Und auch KI gehört mittlerweile zur Freizeit dazu, vor allem bei den Jüngeren. Und die nutzen den Chatbot häufig auch als Ersatz für Freunde. Mhm. Zu Sofa-Freaks sind wir aber noch nicht mutiert, im Gegenteil. Viel mehr Leute als früher treiben Sport und auch Vereine und Ehrenämter, die sind gefragt.
2: Mhm. Na, also man macht wieder Sachen für sich selbst mehr,
1: ja, genau.
2: Und trifft sich weniger mit Freunden, ja. Oder man hat halt eben so einen KI-Freund.
1: KI-Freund. Ja, KI-Freund. Weißt du, und jetzt will ich dir mal einen Gedanken in den Kopf pflanzen. Ja. Jetzt stell dir mal vor, ChatGPT und Gemini hätte schon zur Corona-Pandemie gegeben.
2: Oh.
1: Da wäre ja keiner mehr aus dem Haus gegangen.
2: Nee, definitiv nicht.
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2: Und heute Morgen geht es um Eva Luginger.
1: Ja, jetzt am Sonntag ist es ja soweit. Die letzte reguläre klassische Ausgabe von Immer wieder Sonntags läuft, bevor dann am 6. September das große Finale kommt.
2: Ja, und mit dabei sein wird auch Eva Luginger an der Seite von Stefan Ross. Sie hat ja Ende Juni ihr großes TV-Comeback als Sängerin in seiner Show gefeiert mit heimliche Tränen.
1: Ja, und offenbar scheint sie weiter Musik machen zu wollen, denn jetzt am Sonntag wird es auch wieder einen neuen Song geben. Weite Straßen, den wird sie da präsentieren. Also ich finde, das klingt alles so ein bisschen danach, als würde Eva doch wieder zurück auf die Bühne kommen, und zwar dauerhaft. Nächstes Jahr gibt es ja dann die Immer wieder Stefan-Tour quasi als Ersatz für Immer wieder Sonntags, und auch da wird Eva mit dabei sein. Also wir sind gespannt, was da alles noch so kommt.
2: Ja, definitiv.
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0: Michelle hier auf Radio Paloma, 100% deutscher Schlager. Wir haben 6.27 Uhr damit.
1: Auf Schloss Neuhardenberg geht heute die Klausurtagung der Bundesregierung zu Ende. Welche Themen da heute eine Rolle spielen, erfahren Sie gleich hier bei uns in den Radio Paloma Nachrichten um 6:30 Uhr.

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1: Ich bin Dirk Zeitler. Mit Beratungen über die Hitzewelle und Dürre dieses Sommers wird die Bundesregierung heute ihre Klausurtagung in Brandenburg abschließen. Konkrete Beschlüsse sollen aber erst in späteren Kabinettssitzungen folgen. Vizekanzler Klingbeil will den Klimaschutz stärker im Grundgesetz verankern, was die Union ablehnt. Das sagte er am Abend im ZDF.
2: Die Koalition steht vor wegweisenden Wochen. Das sind die drei wichtigen Landtagswahlen im September und die geplanten großen Reformen, wie etwa bei der Rente, bei denen Kanzler Merz Tempo machen will. Die Klausur in Neu-Hardenberg soll dafür den Startschuss geben und die Stimmung bei Schwarz-Rot verbessern. Aber schon das Thema Klimaschutz, das heute auf der Tagesordnung steht, zeigt, wie schwierig das werden könnte. Die SPD-Minister wollen den Klimaschutz stärker im Grundgesetz verankern. Die Union sieht das eher skeptisch. Thomas Brock, Nachrichtenredaktion.
1: Wie geht es weiter mit den VW-Standorten? Volkswagen-Chef Blume reist heute nach Emden und Zwickau. In beiden Werken des Autobauers gibt es außerordentliche Betriebsversammlungen, bei denen die VW-Führung der Belegschaft Rede und Antwort zu angekündigten Sparmaßnahmen stehen soll. Am Stammwerk in Wolfsburg hatte der VW-Vorstand gestern heftige Kritik für seine Sparpläne geerntet. Fans in aller Welt trauern um die Country-Ikone Dolly Parton. Die US-Sängerin starb im Alter von 80 Jahren in Nashville, wie ihre PR-Agentur mitteilte. Laut Medienberichten litt sie an Krebs.
3: Es kostet viel Geld, so billig auszusehen. Das war ein Lieblingsspruch der vollbusigen Country-Ikone. Aber Schönheitsoperationen, Schminke, Klunker und blonde Mähne gehörten zum Handwerk des Superstars. Oft sprach Dolly Parton von ihrer Kindheit in Armut als viertältestes von 12 Kindern in einer Hütte in den Smoky Mountains. Ihr Aufstieg und ihre Karriere in Nashville waren sagenhaft. 9 to 5, Jolene, I Will Always Love You wurden Welthits. Dolly wurde reich, baute den Rummelplatz Dollywood und spendete viel Geld für Arme und für Ausbildung. Aus den USA, Tina Eck.
1: Zum Auftakt der weltgrößten Computerspiel- und Videospielmesse Gamescom haben rund 5000 Zuschauerinnen und Zuschauer neue Spiele gefeiert. Unter großem Applaus wurden in einer Kölner Messehalle Trailer neuer Spiele gezeigt, die in den kommenden Monaten auf den Markt kommen. Bei der Messe werden mehr als 350.000 Besucher erwartet. Zum Wetter. Die aktuelle Vorhersage des Deutschen Wetterdienstes. Heute über der Mitte und im Südosten noch einzelne Schauer, später meist freundlich. Im Rest des Landes oft sonnig und es bleibt trocken. Erst gegen Abend im Westen einzelne Gewitter. Dazu Höchstwerte bei 24 Grad an der Küste und bis zu 30 Grad im Südwesten. Morgen am Donnerstag im Westen wolkig und später teils kräftige Gewitter, sonst locker bewölkt oder sonnig und trocken und noch etwas wärmer.
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4: Einen schönen guten Morgen.
5: Guten
4: Wir
5: Morgen.
4: Haben 6.33 Uhr. Heute am Mittwoch. Wir starten in den neuen Tag jetzt mit Pietro Basile und Gianna. Und er ist ja in der nächsten Giovanni Zarella Show zu Gast.
5: Ja, und auf die fiebern ja wirklich jetzt alle schon so lange hin. Ich meine, die ist ja schon vor einer ganzen Weile aufgezeichnet worden. Ja, und jetzt am Samstag, kommt die ja endlich. Und Pietro ist zu Gast. Und wir werden uns da freuen dürfen auf das Duett mit Andreas Gabalier.
4: Höchstwahrscheinlich.
5: Wahrscheinlich, genau. Und ich meine, wer weiß, ne? Pietro, Giovanni, beides Italiener. Also vielleicht kommt es da auch zu einem Terzett. Mal schauen. Ja,
4: lassen wir uns überraschen. Mhm. Also streichen wir uns nochmal dick und fett den Samstag an. Die Giovanni Zarella Show im ZDF.
5: 20.15 Uhr geht's los, wie immer.

0: Christina Bach um 6.40 Uhr.
1: Guten Morgen.
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0: Ja, der Sommer 2026 gehört mit zu den wärmsten seit Beginn der Wetteraufzeichnungen. Mhm. Und die Nachfrage nach Abkühlung, die steigt und steigt. Ne?
1: Genau, ich meine, diese Woche ist es ja auch nochmal schön warm. Aber Vorsicht, die Verbraucherzentralen, die warnen vor sogenannten Mini-Klimaanlagen. Die können nämlich kaum mehr als ein billiger Ventilator. Mhm. Und darüber sprechen wir heute Morgen mit Frau Dr. Grit Kittelmann von der Verbraucherzentrale Berlin. Guten Morgen.
3: Hallo, guten Morgen.
0: So, dahinter könnte man fast sagen, stecken sogenannte Fake-Klimageräte. Ja, was hat es denn damit ganz genau auf sich? Was wird da versprochen und nicht gehalten?
3: Also auf jeden Fall zu viel, denn meistens handelt es sich lediglich um simple Heizlüfter oder Ventilatoren statt Klimaanlagen. Mhm. Und damit lässt sich unmöglich ein Raum kühlen, schon gar nicht in 90 Sekunden, wie so manchmal versprochen wird.
1: Ja.
3: Und nicht selten zahlen sie aber das Vielfache des regulären Preises.
1: Okay, jetzt wird ja im Internet tatsächlich alles Mögliche angepriesen. Warum funktioniert das jetzt ausgerechnet bei Klimageräten so gut, dass die Leute da andauernd drauf reinfallen?
3: Ja, also wenn es heiß ist, wird natürlich aktiv nach Lösungen für den Hitzeschutz gesucht. Mhm. Und das Thema Klimawandel ist ja auch in aller Munde. Da kann man schnell mal auf so ein unseriöses Angebot reinfallen.
0: Ja, zumal ja meist die Preise dann auch noch sensationell toll sein sollen. Ne?
1: Und vor allen Dingen überall ist es vergriffen und genau, dann kriegt man da aber was, ja.
0: Wie erkenne ich denn so generell Fake-Angebote?
3: Also am besten geben Sie den Namen Ihres Kaufkandidaten mal kombiniert mit dem Begriff Betrug in die Suchmaschine ein.
1: Aha.
3: Seriöse Testportale wie das der Stiftung Warntest helfen auch weiter und einige Schlagwörter aus der Werbung sollten Sie kennen, zum Beispiel NASA-Technologie oder revolutionär.
1: Mhm.
3: Also da steckt wirklich selten ein seriöses Produkt dahinter. Werbevideos, in denen Ihnen so KI-Stimmen Angebote schönreden wollen, die gibt's auch recht viele. Recherchieren Sie also gründlich vorab, denn Widerrufs- und Gewährleistungsrechte durchzusetzen ist oft ganz schwer, wenn Sie erstmal so ein Fake-Produkt gekauft haben. Die Anbieter sitzen nämlich nicht selten außerhalb der Europäischen Union.
1: Ja, und wenn dann so Sachen gesagt werden, ne, wie die Wissenschaft ist schockiert.
3: Genau.
1: Ärzte können es nicht glauben. Also das ist meistens nichts
0: Echtes. Also da am besten Finger weg, beziehungsweise wirklich ganz intensiv prüfen.
1: Ja.
3: Ganz genau.
1: Super, Frau Kittelmann, vielen Dank für Ihre Tipps und wir hören uns natürlich nächste Woche wieder.
3: Bis nächste Woche.
1: Ciao. Tschüss.
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0: Kleiner Ausblick auf das kommende Wochenende musikalisch. Daniel Johnson hier auf Radio Paloma, 100% deutscher Schlager. Schönen guten Morgen heute am Mittwoch. Wir haben 6.50 Uhr.
1: Auf Schloss Neuhardenberg geht heute die Klausurtagung der Bundesregierung zu Ende. Welche Themen da eine ganz besondere Rolle spielen, das erfahren Sie gleich hier bei uns in den Radio Paloma Nachrichten.
0: Wir blicken heute Morgen mal nach München, denn da kommt nächstes Jahr die Zukunft an. Mhm. Ja, in der bayerischen Landeshauptstadt gibt es ab dem nächsten Jahr fahrerlose Taxis.
1: Ja, ich meine, das muss man sich mal vorstellen. Ne? Also da stellt man sich ein Taxi und niemand sitzt am Steuer, was bisher noch ziemlich futuristisch klingt und man eigentlich auch nur bisher aus anderen Ländern kennt, soll in München dann tatsächlich nächstes Jahr Realität werden. Die Google-Schwester Waymo bringt ihre selbstfahrenden Autos nach Bayern.
0: Fabian Schaffer aus der Radio Paloma Redaktion, was mehr dazu?
2: Schon in den kommenden Wochen sollen erste Waymo-Autos durch München fahren. Zunächst sitzt dabei noch geschultes Personal am Steuer. Die Fahrzeuge sollen so das Straßennetz kennenlernen und auf den Münchner Verkehr vorbereitet werden. Ende 2027 will Waymo dann in München einen regulären Fahrdienst ganz ohne Fahrer starten, als erste Stadt in der Europäischen Union. Die nötigen Genehmigungen dafür stehen allerdings noch aus. In den USA ist Waymo bereits in mehreren Großstädten unterwegs.
0: Ja, wirklich absoluter Wahnsinn. Mhm. Ne? Fahrerlose Autos, ja, die da irgendwie hin und her fahren. Ich weiß nicht, ob das wirklich funktioniert, ja, bei den ganzen Baustellen, die wir hier bei uns in Deutschland haben. Ja, da macht ja jeden Tag gefühlt eine andere auf.
3: Das stimmt.
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1: Ich bin Dirk Zeitler. Inmitten der Krise bei Europas größtem Autobauer Volkswagen stehen heute die nächsten Betriebsversammlungen an. Nach dem Auftakt gestern am Stammwerk in Wolfsburg wird VW-Vorstand Blume heute in Emden und Zwickau erwartet. Zwei Werke, die im Zuge der Sparpläne von Schließung bedroht sind.
2: Auch wenn Konzernchef Blume zuletzt immer wieder betonte, dass Werksschließungen noch nicht beschlossen sind, der Empfang an den Standorten in Ostfriesland und Sachsen dürfte nicht besonders freundlich ausfallen. Die Beschäftigten wollen Antworten, Tausende bangen um ihre Jobs. Der VW-Vorstand spricht von der größten Transformation der Unternehmensgeschichte. Um den Konzern zukunftsfähig zu machen, seien Sparmaßnahmen unvermeidbar. Und so sagte Blume gestern in Wolfsburg, dazu gehöre auch der Abbau von Stellen. Diana Kramer, Nachrichtenredaktion.
1: Mit Beratungen über Hitzewelle und Dürre dieses Sommers wird die Bundesregierung heute ihre Klausurtagung in Brandenburg abschließen. Konkrete Beschlüsse sollen aber erst in späteren Kabinettssitzungen folgen. Die SPD will den Klimaschutz stärker im Grundgesetz verankern, was die Union jedoch ablehnt. Die Verbraucherzentralen registrieren mehr Ärger über aufgedrängte Verträge, etwa für Bücher, Zeitschriften und Glücksspiele. Im ersten Halbjahr wurden dazu mehr als 24.000 Beschwerden erfasst, 7% mehr als im Vorjahreszeitraum. Die Chefin des Bundesverbandes, Ramona Popp, forderte eine Bestätigungspflicht für langfristige Verträge, die per Telefon entstehen. Das sagte sie der dpa.
3: Die Menschen würden überrumpelt, etwa am Telefon, kritisiert Ramona Popp, die Chefin vom Verbraucherzentrale Bundesverband, und fordert deshalb, gerade längere Verträge, die am Telefon entstehen, müssen anschließend schriftlich bestätigt werden, sonst dürften sie nicht gelten. Dafür sollte es ein entsprechendes Gesetz geben. Neben Zeitschriften und Zeitungen betreffen die Beschwerden zum Beispiel auch Handyverträge, Versicherungen, Gewinnspiele und Lotterien. Thomas Thonfeld, Nachrichtenredaktion.
1: Fans in aller Welt trauern um die Country-Ikone Dolly Parton. Die US-Sängerin starb im Alter von 80 Jahren in Nashville, wie ihre PR-Agentur mitteilte. Laut Medienberichten litt Parton an Krebs. Zum Wetter, die aktuelle Vorhersage des Deutschen Wetterdienstes. Heute über der Mitte und im Südosten noch einzelne Schauer, später meist freundlich. Im Rest des Landes oft sonnig und es bleibt trocken. Erst gegen Abend im Westen einzelne Gewitter. Dazu Höchstwerte bei 24 Grad an der Küste und bis zu 30 Grad im Südwesten. Morgen am Donnerstag im Westen wolkig und später teils kräftige Gewitter, sonst locker bewölkt oder sonnig und trocken und noch etwas wärmer.
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4: Einen schönen guten Morgen.
5: Guten Morgen.
4: Wir haben es 3:07 heute am Mittwoch, am 26. August. So, ich habe es heute Morgen schon zelebriert.
5: Ist das so? Ja. Wir haben auf jeden Fall heute Morgen auch schon drüber gesprochen. Ja, ja, heute ist nämlich ein ganz besonderer Gedenktag, nämlich der Tag des Toilettenpapiers. Und falls ihr jetzt denkt, mein Gott, was redet ihr da drüber? Naja, ich sag mal ganz ehrlich, wir verbringen durchschnittlich im Laufe unseres Lebens 3 Jahre auf der Toilette.
4: Wahnsinn.
5: Bei einigen Kollegen hier bei Radio Paloma ist es definitiv mehr, das kann ich an dieser Stelle sagen. Nein, und wir wollen heute natürlich nochmal über das Toilettenpapier sprechen.
4: Ja, warum ist es eigentlich so wichtig und warum brauchen wir das tagtäglich?
5: Und vor allen Dingen in so unterschiedlichen Ausführungen.
4: Ja, ja, mehr dazu nach Christine Stark und jetzt Nick P. Hier ist das Meer, der Wind

0: Christine Stark und Barcelona hier auf Radio Paloma, 100% deutscher Schlager. Schönen guten Morgen,
1: guten Morgen.
0: Wir haben 10 nach 7.
1: Ja, erfunden wurde es 1857. Es kam als einzelne Blätter in einer Schachtel und diese Blätter, die waren in Aloe getränkt. Ja, heute gibt es in allen möglichen Ausführungen, Formen, Farben und Gerüchen. Die Rede ist vom Toilettenpapier. Und warum sprechen wir über das Toilettenpapier? Ganz einfach, heute ist Tag des Toilettenpapiers.
0: Ja, und dazu ist jetzt Ursula Winkler aus der Radio Paloma Redaktion bei uns. Schönen guten Morgen.
2: Guten Morgen.
0: Wir brauchen Toilettenpapier eigentlich nur für eine Sache, aber trotzdem gibt es Toilettenpapier in gefühlt hunderten Ausführungen. Ne?
1: Ja, feucht, trocken, nachhaltig, weich, zweilagig, achtlagig, ach was weiß ich, verschiedene Papiersorten, verschiedene Größen. Wie kann das denn eigentlich sein?
2: Ja, in unseren Supermärkten und Drogerien gibt es sogar mehr als 100 Sorten, aber die Geschmäcker sind unterschiedlich und das Nutzungsverhalten auch. Mhm. Laut Forschern bevorzugen die sogenannten Knüller ein dünneres, aber dafür weiches Papier. Mhm. Die, die das Toilettenpapier falten, eher festeres. Mhm. Die meisten Deutschen sind übrigens eher Falter, während Amerikaner eher zum Knüllen neigen.
1: Aha.
2: Dazu kommen noch Trends. Der geht bei uns zu hochwertigem Klopapier. Die Nachfrage nach 3 oder 4 Lagen steigt. Und es gibt sogar 5-lagiges zu kaufen.
0: Oh.
2: Und vieles ist wohl einfach Geschmackssache. Zum Beispiel bunte Muster, Kamillenduft oder ob die Oberfläche lieber glatt sein soll oder strukturiert.
1: Ein bisschen angeraut. Ja, also wir hatten beim Mittagessen vor nicht allzu langer Zeit mal tatsächlich die Unterhaltung, was man eigentlich macht, ob Knüllen oder Falten.
0: Ja.
1: Machen Sie das mal im Büro. Das ist wirklich ein sehr, sehr lustiges Gespräch.
0: Ja, Jeder kann was dazu sagen.
1: So, aber stellt sich die Frage, was ist denn jetzt eigentlich das Beste für uns? Ist es feuchtes Papier? Ist es trockenes, aber ein bisschen angeraut? Also gibt es da irgendwie Untersuchungen?
2: Also beim Feuchten gibt es das Problem, dass es sich in der Toilette oft nicht gut auflöst. Und viele schmeißen es aber trotzdem ins Klo. Und dann gibt es im Ernstfall eine Verstopfung. Außerdem sind Kunststofffasern drin, um das Papier nassfest zu machen. Da landet dann also auch Mikroplastik im Wasser.
1: Mhm.
2: Ärzte raten auch eher vom feuchten Papier ab, denn die Duftstoffe und Konservierungsmittel können zu Hautirritationen führen oder auch zu richtigen Entzündungen.
1: Mhm.
2: Unterm Strich ist Toilettenpapier generell laut Ärzten nicht die beste Methode. Besser wäre waschen mit klarem, lauwarmem Wasser und dann trockentupfen. Dafür kann man dann natürlich Klopapier nehmen.
1: Ja, okay.
0: Mhm. Wie sieht's denn aus, wenn wir jetzt trockenes Papier nehmen? Also sollte das super weich sein und blütenweiß oder tut es vielleicht doch auch eher das Recyclingpapier?
2: Wenn man sich für trockenes Papier entscheidet, ist Recycling eine gute Option. Papier lässt sich eigentlich 5 bis 7 Mal recyceln, aber Toilettenpapier natürlich nicht mehr. Bei Recycling-Klopapier steckt aber nur Altpapier drin. Das normale Klopapier ist zwar schön weiß, aber oft kommt das Holz dafür aus Südamerika von teils sehr umstrittenen Plantagen und damit spülen wir wertvolles Holz direkt ins Klo. Außerdem braucht Öko-Klopapier weniger Wasser und Energie in der Herstellung. Und heutzutage ist es auch gar nicht mehr so kratzig wie vor einigen Jahren. Recyclingpapier erreicht in Tests bei der Weichheit oder Saugfähigkeit meistens die Noten gut oder sehr gut.
1: Ja, also die Testnoten sind mir da tatsächlich egal.
0: Mhm.
1: Also Recyclingpapier kommt bei mir nicht ins Haus, denn wie ich das gerne nenne, ist es für mich Mystery-Klopapier.
0: Mystery-Klopapier?
1: Mhm.
0: Was ist das?
1: Naja, wenn du nicht weißt, bin ich fertig mit meiner Arbeit oder muss ich nochmal? Siehst du ja auf dem Klopapier nicht richtig. Also es hat ja einen Grund, warum... Das ist schon ein bisschen...
0: Nee, jetzt mal ehrlich, also Recyclingpapier ist doch immer grau, oder? Also
1: naja, zumindest so grau-braun. Ich mag kein recyceltes Toilettenpapier.
0: Es muss
1: blütenweiß sein.
0: Ohne Muster.
1: Ja. Kann ich auch nicht, mag ich gar nicht.
0: Unterschreibe ich auch.
1: Ja, ja. Und Duft finde ich auch nicht so.
0: Nee, Duft muss auch nicht sein. Übrigens, Toilettenpapier kann auch schlecht werden. Ja?
1: Echt?
0: Ja, haben jetzt Experten rausgefunden, weil im Badezimmer ist es ja feucht.
1: Ah.
0: Und da kann das Papier dann sozusagen auch quasi verderben. Ne?
1: Ich habe aber mal gehört, dass wenn man irgendwie schlechte Gerüche im Kühlschrank hat, so Zwiebel oder so, dann soll man einfach eine Rolle Klopapier ins Klo, in den Kühlschrank stellen. Freudscher Versprecher, in den Kühlschrank stellen. Und es saugt dann quasi die Gerüche auf.
0: Aha.
1: Und es hat natürlich auch Vorteile, wenn du es scharf gegessen hast und das Klopapier im Kühlschrank stand, weißt du, dann kühlst du gleich mal mit.
0: Genau. Oh, kurzer Blick auf die Uhr. Wir haben 7 Uhr und 14 Minuten. Schönen guten Morgen.
1: Guten Morgen. Ja, wir haben ja schon über den Geburtstag der Bravo gesprochen. Und ich meine, die Bravo war lange das Medium, um seinen Stars nahe zu kommen.
0: Ja.
1: Heute übernimmt das Social Media und da hat Max Weidner gleich mal ein paar Geheimnisse gelüftet.
0: Ja, mehr dazu gleich bei uns, denn wir bringen sie immer näher an die Stars. Schönen guten Morgen jetzt mit Anna-Karina Wojcik.

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0: Roy Black, ich kann mich nur wundern über dich hier auf Radio Paloma, 100% deutscher Schlager. Schönen Start in den Mittwoch, wir haben 7.21 Uhr.
1: So, ich glaube, jeder, der schon länger in seinem Beruf ist, der kennt das, wenn man dann irgendwann ein gewisses Alter erreicht hat oder eine gewisse Berufserfahrung, dann ist nochmal umsatteln schwierig. Mhm. Aber ja, Berufsfelder können sich verändern, ne? KI erhält Einzug und manchmal muss man sich dann einfach neu orientieren und neu umschauen. Mhm. Und EasyJet bietet da jetzt ganz, ganz tolle Möglichkeiten. Die Fluglinie sucht nämlich jetzt ganz gezielt nach Stewardessen und Stewards, die über 50 Jahre alt sind.
0: Ja, sie sagen Lebenserwartung vor Jugendwahn. Mhm. Ja, finde ich eigentlich ganz schön, ja. Also EasyJet setzt auf Lebenserfahrung. Menschen, die einen guten Tomatensaft in der Luft zubereiten können, ne, das ist wichtig.
1: Oh. Selber zubereiten können.
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0: Und heute Morgen geht es um Max Weidner.
1: Wir haben ja heute Morgen schon über den Geburtstag der Bravo gesprochen. Mhm. Die feiert heute ihren 70. Und ich meine, sie war ja lange das Medium, um seinen Stars endlich mal näher zu kommen und vielleicht auch ein bisschen was Privates zu erfahren, ne?
0: Ja, heutzutage macht das Social Media für uns. Mhm. Aber ein paar Geheimnisse bleiben ja immer irgendwie doch noch, ja.
1: Richtig.
0: Max Weidner hat jetzt aber mal den Vorhang gelüftet und einige interessante Fakten über sich verraten.
4: Privat bin ich eigentlich eine ziemlich wilde Mischung. Ich sammle Mineralien und Steine und meine Fensterbank ist mittlerweile komplett damit voll. Ich habe mehr Tattoos als vernünftige Entscheidungen getroffen. Und ich beschäftige mich viel mit Spiritualität und Energie. Nennt es Intuition, nennt es Hexerei. Ich nenne es einfach Leben. Ich liebe Nischenparfüms ohne Ende und gebe dafür echt viel Geld aus. Andere erkennen Menschen im Gesicht. Ich am Duft.
1: Ja, okay, aber ich finde, ein gut riechender Mann ist immer was Feines, aber lustig. Mit den Steinen hätte ich jetzt wirklich im Leben nicht erwartet.
0: Ja, und auch mit den spirituellen Sachen.
1: Ne? Auf jeden Fall, wenn Sie sagen, ach naja, das war ja alles noch harmlos. Naja, Max hat schon auch noch eine andere verrückte Leidenschaft.
0: Ganz verrückter.
4: Ich bin ein riesiger Fan von König Ludwig II. Und besitze tatsächlich eine seiner Totenmasken. Also wirklich eine absolute Rarität. Falls ihr also gedacht habt, ich gehe nach dem Auftritt nach Hause und schaue Fernsehen. Nee, ich schnuppere Parfüm, betrachte Steine.

0: Das ist ein Date und dann kann er ja später damit prahlen.
1: Ja.
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0: Inmitten der Krise bei Europas größtem Autobauer Volkswagen stehen heute die nächsten Betriebsversammlungen an. Nach dem Auftakt gestern am Stammwerk in Wolfsburg wird VW-Vorstand Blume heute in Emden und Zwickau erwartet. Zwei Werke, die im Zuge der Sparpläne von Schließung bedroht sind.
1: Auch wenn Konzernchef Blume zuletzt immer wieder betonte, dass Werksschließungen noch nicht beschlossen sind, der Empfang an den Standorten in Ostfriesland und Sachsen dürfte nicht besonders freundlich ausfallen. Die Beschäftigten wollen Antworten, Tausende bangen um ihre Jobs. Der VW-Vorstand spricht von der größten Transformation der Unternehmensgeschichte. Um den Konzern zukunftsfähig zu machen, seien Sparmaßnahmen unvermeidbar. Und so sagte Blume gestern in Wolfsburg, dazu gehöre auch der Abbau von Stellen. Diana Kramer, Nachrichtenredaktion.
0: Mit Beratungen über Hitzewelle und Dürre dieses Sommers wird die Bundesregierung heute ihre Klausurtagung in Brandenburg abschließen. Konkrete Beschlüsse sollen aber erst in späteren Kabinettssitzungen folgen. Die SPD will den Klimaschutz stärker im Grundgesetz verankern, was die Union jedoch ablehnt. Die Verbraucherzentralen registrieren mehr Ärger über aufgedrängte Verträge, etwa für Bücher, Zeitschriften und Glücksspiele. Im ersten Halbjahr wurden dazu mehr als 24.000 Beschwerden erfasst, 7% mehr als im Vorjahreszeitraum. Die Chefin des Bundesverbandes, Ramona Popp, forderte eine Bestätigungspflicht für langfristige Verträge, die per Telefon entstehen. Das sagte sie der dpa.
2: Die Menschen würden überrumpelt, etwa am Telefon, kritisiert Ramona Popp, die Chefin vom Verbraucherzentrale Bundesverband, und fordert deshalb, gerade längere Verträge, die am Telefon entstehen, müssen anschließend schriftlich bestätigt werden, sonst dürften sie nicht gelten. Dafür sollte es ein entsprechendes Gesetz geben. Neben Zeitschriften und Zeitungen betreffen die Beschwerden zum Beispiel auch Handyverträge, Versicherungen, Gewinnspiele und Lotterien. Thomas Thonfeld, Nachrichtenredaktion.
0: Fans in aller Welt trauern um die Country-Ikone Dolly Parton. Die US-Sängerin starb im Alter von 80 Jahren in Nashville, wie ihre PR-Agentur mitteilte. Laut Medienberichten litt Parton an Krebs. Zum Wetter. Die aktuelle Vorhersage des Deutschen Wetterdienstes. Heute über der Mitte und im Südosten noch einzelne Schauer, später meist freundlich. Im Rest des Landes oft sonnig und es bleibt trocken. Erst gegen Abend im Westen einzelne Gewitter. Dazu Höchstwerte bei 24 Grad an der Küste und bis zu 30 Grad im Südwesten. Morgen am Donnerstag im Westen wolkig und später teils kräftige Gewitter, sonst locker bewölkt oder sonnig und trocken und noch etwas wärmer.
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4: Und das am Mittwoch. Schönen guten Morgen. Wir haben es 7.32 Uhr. Ja, wir starten jetzt mit der Nummer 1 aus den Schlagern der Woche in den neuen Tag.
5: Andrea Berg ist es. Das kann uns keiner nehmen. War zu erwarten, dass dieser Song auf der 1 landen wird. Die Frage ist nur, wird er auch auf der 1 bleiben? Das haben sie in der Hand. Sie können heute und morgen noch ihre drei Favoritentitel abgeben für die Schlager der Woche. Einfach reinklicken, radiopaloma.de oder über unsere Radio Paloma App. Dann muss der Stefan auswerten und auszählen. Na gut, das macht ein Computer. Ehrlich gesagt, aber dann musst du es moderieren. Samstag geht es nämlich wieder los um 15 Uhr.
4: Also einschalten, ich freue mich, wenn Sie mit dabei sind.

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1: Ich bin Dirk Zeitler.

0: Susanna Rocci hier auf Radio Paloma, 100% deutscher Schlager zum Start in den Mittwochmorgen. Wir haben 7.38 Uhr.
1: So, und wir machen es jetzt mal wie Roy Black in diesem Song hier.
2: Mhm. Ich träume mich zu dir. 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
1: Ja, wir träumen uns Richtung Süden, ja, mit Ihrem Traumurlaub.
0: Genau, wir wollen nämlich nächstes Jahr Ihren Traumurlaub wahr machen. Und dafür wollen wir natürlich erstmal wissen, na, wie sieht er denn eigentlich aus? Mhm. Ihr persönlicher Traumurlaub. Wo wollten Sie schon immer mal hin? Was wollten Sie schon immer mal gesehen und erlebt haben? Sie können mitmachen auf unserer Internetseite radiopaloma.de. Und das hat auch die Manuela aus Iserlohn getan. Guten Morgen.
3: Guten Morgen.
0: Guten Morgen. Guten
1: Hallo,
0: Morgen.
1: Manuela.
0: Manuela, kleiner Überraschungsanruf. Sie haben uns nämlich eine ganz, ganz tolle E-Mail geschrieben zu Ihrer Traumreise. Und das ist ein Ort, den die meisten von uns wahrscheinlich nur als Desktop-Hintergrund auf einem Computer kennen.
1: Ja, ich sag nur so, Seychellen.
0: Sie wollen ins kleinste Land Afrikas.
3: Ja, auf die Seychellen.
0: Ja, ja.
1: Was reizt Sie denn daran?
0: Genau.
3: Alleine das Schwimmen mit Walhaien, mit Delfinen zu beobachten, die großen Schildkröten, die Quetschschildkröten und. Also die ganze Fischvielfalt dort kennenzulernen.
1: Ja. Ja.
3: Das blaue Wasser zu genießen, alles, einfach alles.
1: Ja, aber hätten Sie da keine Angst irgendwie so mit Haien und Riesenschildkröten?
0: Sind ja ich wollte gerade sagen, das sind ja
1: trotzdem.
0: Walhaie.
1: Ja,
0: Walhaie sind ja ganz, ganz friedlich.
3: Geben. Das sind Planktonfresser. Man darf ihnen zwar auch nicht zu nahe kommen, weil wenn sie dann doch mal einen Flossenschlag machen, sollte man vielleicht nicht in der Nähe sein, aber es ist trotzdem ein Abenteuer.
0: Ja, also Freunde von mir waren schon auf den Seychellen und haben das auch berichtet mit diesen Walhaien und ja, also das ist, glaube ich, ein einmaliges Erlebnis. Und die Riesenschildkröten, das ist ja dann sowieso nochmal, die laufen ja wirklich überall am Strand und so rum, ne?
3: Ja, und das wäre noch das Riesenhighlight.
0: Ja.
1: Vor denen hätte ich auch Respekt.
0: Aber man muss sagen, Manuela, es gibt kaum ein Tier, vor dem der Stefan keinen Respekt hätte.
1: Ja, das stimmt
0: hätte.
1: Allerdings.
0: Oh. Ja, und ich meine, ne, der Desktop-Hintergrund, wir kennen alle diese Bilder mit diesen riesengroßen Granitfelsen, ne? Und das Wasser, was dann da quasi sich so drumrum schmiegt, also ein tolles Reiseziel.
1: Manuela, wie lange sollte denn Ihre Traumreise gehen?
3: Wenn es irgendwie ginge, 14 Tage, damit man wirklich alles erleben kann.
0: Okay, also Manuela, Sie haben es ja mitbekommen, wir wollen nächstes Jahr Traumurlaube wahr werden lassen und die Seychellen, die sind jetzt ganz offiziell hier mit im Lostopf.
1: Jawohl.
0: Und vielleicht hören wir uns nächstes Jahr wieder.
3: Vielen, vielen Dank.
0: Und bis dahin träumen wir einfach noch ein bisschen mit, also ich
1: so
0: bin jetzt hier auch sehr überzeugt worden.
3: Okay, danke schön.
0: Dann einen schönen Mittwoch für Sie, ja?
3: Ja, auch so.
0: Tschüss. Tschüss.
1: Ja, wie sieht denn Ihr Traumurlaub aus? Erzählen Sie es uns ganz einfach auf unserer Internetseite auf radiopaloma.de.
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1: Neue Musik von Rosa Weiß, vielleicht hier auf Radio Paloma, 100% deutscher Schlager. Bei uns hören Sie die neuen deutschen Schlagerhits immer zuerst. Schönen guten Morgen.
2: Guten Morgen.
1: Wir haben es damit 7.49 Uhr.
2: Die Country-Ikone Dolly Parton ist im Alter von 80 Jahren verstorben. Mehr dazu gibt's gleich hier bei uns in den Radio Paloma Nachrichten um 8.
1: Wir starten in den 26. August und was der Tag für uns bereithält, erfahren wir jetzt beim Blick in die Sterne.
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4: Im Tagesverlauf sinkt Ihr dynamischer Elan auf den Tiefpunkt. Möglicherweise erscheint Ihnen die Realität besonders hart. Kommen Sie innerlich zur Ruhe und tun Sie sich etwas Gutes.
3: Stier.
4: Sie wollen heute den Dingen auf den Grund gehen und das macht Sie lernbereit und offen für neue Ideen. Dies kann aber auch bewirken, dass Sie sich zu viel vornehmen und sich dadurch verzetteln.
3: Zwillinge.
4: Sie mögen es, wenn viel los ist. So drängt es ständig Neues auszuprobieren. Heute fällt es Ihnen besonders schwer, die Hände in den Schoß zu legen und sich zu entspannen.
3: Krebs.
4: Ihr heutiges Tagesmotto lautet, jetzt oder nie. Die Tendenz, aus Gewohntem auszubrechen und etwas Neues auszuprobieren, ist größer als zu anderen Zeiten. Werden Sie aktiv.
3: Löwe.
4: Wenn Sie sich selbst nicht untreu werden wollen, müssen Sie Meinungsverschiedenheiten in Kauf nehmen. Nicht Ihre Mitmenschen stellen sich Ihnen in die Quere, sondern Sie unterliegen Ihren Stimmungen.
3: Jungfrau.
4: Sie wirken lebendig, lebensnah und vielseitig. Zudem verfügen Sie heute über einen gesunden Menschenverstand. An trockenen Themen haben Sie kein großes Interesse.
3: Waage.
4: Es fällt Ihnen nicht leicht, Ihre Entscheidungen unabhängig von Ihren Gefühlen zu fällen. Der Kampf zwischen Verstand und Gefühl kostet Sie Kraft. Verschieben Sie wichtige Entscheidungen.
3: Skorpion.
4: Persönliche Freiheit ist Ihnen wichtig. Sie sind tolerant und gestehen auch anderen einen großen Freiraum zu. Sorgen Sie für frischen Wind.
3: Schütze.
4: Sie haben viel Energie und das bringt eine kämpferische Note in Ihren Alltag. Die kleinste Ungereimtheit kann sich aber auch zum Stressfaktor entwickeln. Überstürzen Sie also nichts.
3: Steinbock.
4: Bei Ihnen meldet sich heute der Wunsch nach Veränderung. Gut so, Sie brauchen Abwechslung. Aber passen Sie auf, dass Sie nicht aus einem Impuls heraus Ihr Leben auf den Kopf stellen.
3: Wassermann.
4: Ihre Erwartungen sind tendenziell hoch und könnten entsprechend leicht enttäuscht werden. Nicht, dass Sie bescheiden sein sollen, aber verwechseln Sie Großzügigkeit nicht mit Maßlosigkeit.
3: Fische.
4: Nehmen Sie Ihre Gefühle ernst. Sie reagieren auf Angriffe besonders emotional. Umgekehrt treten Sie anderen leicht zu nahe und lösen so heftige Reaktionen aus.
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1: Ich bin Dirk Zeitler. Mit Beratungen über die Hitzewelle und Dürre dieses Sommers wird die Bundesregierung heute ihre Klausurtagung in Brandenburg abschließen. Konkrete Beschlüsse sollen aber erst in späteren Kabinettssitzungen folgen. Vizekanzler Klingbeil will den Klimaschutz stärker im Grundgesetz verankern. Das sagte er am Abend im ZDF.
2: Die Koalition steht vor wegweisenden Wochen. Das sind die drei wichtigen Landtagswahlen im September und die geplanten großen Reformen, wie etwa bei der Rente, bei denen Kanzler Merz Tempo machen will. Die Klausur in Neu-Hardenberg soll dafür den Startschuss geben und die Stimmung bei Schwarz-Rot verbessern. Aber schon das Thema Klimaschutz, das heute auf der Tagesordnung steht, zeigt, wie schwierig das werden könnte. Die SPD-Minister wollen den Klimaschutz stärker im Grundgesetz verankern. Die Union sieht das eher skeptisch. Thomas Nachrichtenredaktion.
1: Mitten der Krise bei Europas größtem Autobauer Volkswagen stehen heute die nächsten Betriebsversammlungen an. Nach dem Auftakt gestern am Stammwerk in Wolfsburg wird VW-Vorstand Blume heute in Emden und Zwickau erwartet. Zwei Werke, die im Zuge der Sparpläne von Schließung bedroht sind. Am Stammwerk in Wolfsburg hatte der VW-Vorstand gestern heftige Kritik für seine Sparpläne geerntet. Fans aus aller Welt trauen um die Country-Ikone Dolly Parton. Die US-Sängerin starb im Alter von 80 Jahren in Nashville, wie ihre PR-Agentur mitteilte. Laut Medienberichten litt sie an Krebs.
3: Es kostet viel Geld, so billig auszusehen. Das war ein Lieblingsspruch der vollbusigen Country-Ikone. Aber Schönheitsoperationen, Schminke, Klunker und blonde Mähne gehörten zum Handwerk des Superstars. Oft sprach Dolly Parton von ihrer Kindheit in Armut als viertältestes von 12 Kindern in einer Hütte in den Smoky Mountains. Ihr Aufstieg und ihre Karriere in Nashville waren sagenhaft. 9 to 5, Jolene, I Will Always Love You wurden Welthits. Dolly wurde reich, baute den Rummelplatz Dollywood und spendete viel Geld für Arme und für Ausbildung. Aus den USA, Tina Eck.
1: Auf einem Hamburger Volksfest haben 23 Fahrgäste eines Kettenkarussells rund 3 Stunden in großer Höhe festgesessen. Das Fahrgeschäft war am späten Abend wegen eines Defekts stehen geblieben. Feuerwehr und Polizei waren mit einem Großaufgebot vor Ort, um das Karussell wieder auf den Boden zu bringen und Panik unter den Fahrgästen zu vermeiden. Kurz nach Mitternacht gelang es, das Karussell wieder in Gang zu setzen. Zum Wetter, die aktuelle Vorhersage des Deutschen Wetterdienstes. Heute über der Mitte und im Südosten noch einzelne Schauer, später meist freundlich. Im Rest des Landes oft sonnig und es bleibt trocken. Erst gegen Abend im Westen einzelne Gewitter. Dazu Höchstwerte bei 24 Grad an der Küste und bis zu 30 Grad im Südwesten. Morgen am Donnerstag im Westen wolkig und später teils kräftige Gewitter, sonst locker bewölkt oder sonnig und trocken und noch etwas wärmer.
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4: Einen schönen guten Morgen.
5: Guten Morgen.
4: Wir haben es 7:03 heute am Mittwoch, am 26. August. So, wir haben ja gestern über Saug- und Wischroboter gesprochen.
5: Richtig.
4: Ja, Nora, du hast ja seit ein paar Wochen einen neuen. Ja.
5: Genau.
4: Und, der hat auch einen Namen.
5: Genau, der heißt einfach Robert oder halt Bretter Johnny, weil der
4: Johnny
5: gegen alles gegenbrettert, über alles drüber brettert. Und da haben wir sie mal gefragt, wie sie eigentlich ihren Staubsaugerroboter nennen. Haben wir auf Instagram eine kleine Umfrage gemacht und ich muss sagen, es sind sehr süße Namen dabei, also auch irgendwie ganz klassische, sowas wie, also Robert ist auch mit dabei, Dann haben wir Lulu, Hugo, Sunny, Günther.
4: Günther?
5: Günther, finde ich auch sehr lustig. Ja. Otto haben wir mit dabei. Dann haben wir Harry oder Harry wegen den Haaren, James, finde ich auch sehr gut.
4: Ja.
5: Dann Meister Proper und jetzt mein absoluter Liebling, Lightning McDreamy. Ja, kannst mal sehen, wa? Weil der schön sauber macht.
4: Ja. Also so ein Roboter, ne, der kann schon sehr lustig sein.
5: Es ist ein Familienmitglied.
4: Ja, und wird auch von meiner Katze akzeptiert.
5: Siehst du?
4: Sitzt zwar noch nicht drauf, aber denkt sich, ach, da kommt er schon wieder, ich bleib trotzdem liegen.
5: Siehst du?

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0: Ben Zucker hier auf Radio Paloma, 100% deutscher Schlager. Wir haben es 10 nach 8.
1: Wir alle sind mit dir groß geworden. Beim wöchentlichen Einkauf musste sie einfach immer in den Einkaufswagen. Ja, ja. Also ich rede da von mir selbst. Ja. Mhm. Wir reden über die Jugendzeitschrift Bravo.
0: Ja, ich durfte die damals noch nicht lesen, wegen Dr. Sommer und so. Aha. Aber es gab ja eine Zeit, wo ich ein riesengroßer Kelly-Fan war.
1: Ja.
0: Und da bin ich dann immer zur Tankstelle gelaufen und habe geguckt, was gibt's Neues von Paddy.
1: Naja, und gerade in den 90ern war ja jede Woche irgendwie da was über die Kelly-Fan
0: richtig,
1: drin.
0: Richtig, definitiv. So, aber die Frage ist, warum erzählen wir Ihnen das ausgerechnet heute? Ganz einfach, die Bravo, die wird heute 70 Jahre alt,
1: jawohl,
0: hat also Geburtstag. Ja, und über Jahrzehnte war ja die Bravo wirklich das Leitmedium für Jugendliche.
1: So, und dazu ist jetzt Annabel Giesbert aus der Radio Paloma-Redaktion bei uns.
2: Guten Morgen.
1: Guten Morgen. So, was hat denn die Bravo früher so wichtig gemacht für uns alle?
2: Naja, vor dem Internet war die Bravo eigentlich der einzige und wichtigste Zugang zu Stars, Musik und Jugendthemen. Dazu kam dann noch Dr. Sommer. Jugendliche konnten dort Fragen zu Liebe, Körper und auch Sexualität stellen. Mhm. Also zu Themen, über die sie mit ihren Eltern oft gar nicht sprechen wollten. Und damit war die Bravo natürlich auch eine Art Ersatz für ihre eigene Aufklärung.
1: Mhm.
2: Die Zeitschrift war halt auch gerade unter Jugendlichen sehr beliebt und wurde in den Schulen dann auch oft weitergereicht. Und damit hat sie dann Woche für Woche bis zu 6 Millionen junge Menschen erreicht. Also eine Zielgruppe, die wir heute nur noch über die sozialen Medien in der Größe erreichen.
0: Das stimmt. Nichtsdestotrotz gibt es ja die Bravo noch. Ne? Mhm. Erscheint mittlerweile einmal im Monat. Da hat sich also ein bisschen was verändert. Ja, wenn wir das mal so vergleichen, heute und damals, was ist da alles anders?
2: Ja, also das eine, was sich verändert hat, sind definitiv die vielen Inszenierungen. Wenn man sich heute mal so alte Ausgaben anschaut, dann sieht man einfach, vieles war inszeniert. Die Bravo hat ganz oft nicht die ganze Wahrheit über ihre Stars erzählt, sondern eben eine passende Geschichte. Eloy de Jong zum Beispiel von der Boyband Caught in the Act hat von einer erfundenen Liebesgeschichte mit einem weiblichen Fan erzählt.
1: Mhm.
2: Damit sollte natürlich damals von seiner Homosexualität abgelenkt werden.
1: Mhm.
2: Und dann hat sich natürlich auch noch die allgemeine Bedeutung der Bravo verändert. Heute holen sich Stars und Fans ihre Informationen eigentlich nur noch direkt über die sozialen Medien.
1: So, und Nora, du hast es vorhin schon angesprochen, Dr. Sommer war ja natürlich auch ein Riesenthema damals. Ne? Würde das denn heutzutage auch noch funktionieren?
2: Vor allem der Umgang mit Sexualität würde heute anders gehandhabt werden. Mädchen wurden von Journalisten gefragt, ob sie schon ihr erstes Mal hatten. Über Jasmin Wagner beispielsweise, damals bekannt als Blümchen, schrieb die Bravo, Blümchens Knospen blühen. Also solche Formulierungen gehen heute ja gar nicht mehr.
1: Mhm.
2: Journalisten würden dafür vermutlich ihren Job verlieren.
0: Ja, ja, hat sich schon einiges verändert.
1: Mhm.
0: Ne? Und es gibt ja eine große Bravo-Doku, wo auch Eloy zum Beispiel zu Wort kommt oder Jasmin Wagner beziehungsweise Blümchen. Und die kann man sich anschauen in der ARD-Mediathek.
1: Ja, lohnt sich auf jeden Fall. So, kurzer Blick auf die Uhr. Wir haben es damit 8 Uhr und 14 Minuten gleich. Einen wunderschönen guten Morgen.
0: Guten Morgen.
1: Ja, wir starten rein in den 26. August.
0: Ja, ein paar Wochen ist es jetzt schon her, dass Eva Luginger nach langer Zeit wieder einen Song veröffentlicht hat. Und jetzt wird es wohl den nächsten geben bei der nächsten Ausgabe von Immer wieder Sonntags. Mehr dazu gibt es gleich hier bei uns in den Radio Paloma Star News.
1: 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Schönen guten Morgen jetzt mit Ibo.

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0: werden wir am Samstag dann auch bei der Giovanni Zarella Show sehen. Vincent Groß und Tim Peters, ich frage für einen Freund hier auf Radio Paloma 100% deutscher Schlager. Die neuen deutschen Schlager, die hören sich hier bei uns immer zuerst. Wir haben es gleich 20 nach 8.
1: Nach der Corona-Pandemie stand eine Sache für viele ganz oben auf der Liste, die sie machen wollten. Ja, Freunde treffen und ja, gemeinsam einen schönen gemeinsamen Abend verbringen. Mhm. Da hat man sich wirklich nach sozialen Kontakten förmlich gesehnt. Mhm. Doch damit ist so langsam Schluss.
0: Ja, Freunde treffen wird nämlich immer unwichtiger für viele von uns. Das zeigt der neue Freizeitmonitor. Immer beliebter dagegen sind Social-Media-Aktivitäten und künstliche Intelligenz.
1: Claudia Wächter aus der Radio Paloma Redaktion weiß mehr.
2: Auf Insta und Co. abhängen, Musik hören oder daddeln, das wird für viele von uns immer wichtiger. Und auch KI gehört mittlerweile zur Freizeit dazu, vor allem bei den Jüngeren. Und die nutzen den Chatbot häufig auch als Ersatz für Freunde. Mhm. Zu Sofa-Freaks sind wir aber noch nicht mutiert, im Gegenteil. Viel mehr Leute als früher treiben Sport und auch Vereine und Ehrenämter, die sind gefragt.
1: Mhm. Ja, also man macht wieder Sachen für sich selbst mehr, ja, genau. Und trifft sich weniger mit Freunden, ja. Oder man hat halt eben so einen KI-Freund.
0: Ja, weißt du, und jetzt will ich dir mal einen Gedanken in den Kopf pflanzen. Ja. Jetzt stell dir mal vor, ChatGPT und Gemini hätte schon zur Corona-Pandemie gegeben. Da wäre ja keiner mehr aus dem Haus gegangen.
1: Nee, definitiv nicht.
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1: Und heute Morgen geht es um Eva Luginger.
0: Ja, jetzt am Sonntag ist es ja soweit. Die letzte reguläre klassische Ausgabe von Immer wieder Sonntags läuft, bevor dann am 6. September das große Finale kommt.
1: Ja, und mit dabei sein wird auch Eva Luginger an der Seite von Stefan Ross. Sie hat ja Ende Juni ihr großes TV-Comeback als Sängerin in seiner Show gefeiert mit heimliche Tränen.
0: Ja, und offenbar scheint sie weiter Musik machen zu wollen, denn jetzt am Sonntag wird es auch wieder einen neuen Song geben. Weite Straßen, den wird sie da präsentieren. Also ich finde, das klingt alles so ein bisschen danach, als würde Eva doch wieder zurück auf die Bühne kommen, und zwar dauerhaft. Nächstes Jahr gibt es ja dann die Immer wieder Stefan-Tour quasi als Ersatz für Immer wieder Sonntags und auch da wird Eva mit dabei sein. Also wir sind gespannt, was da alles noch so kommt.
1: Ja, definitiv.
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0: Thomas Anders und Florian Silbereisen zum Start in den Mittwochmorgen hier auf Radio Paloma. 100% deutscher Schlager um 8.27 Uhr.
1: Auf Schloss Neuhardenberg geht heute die Klausurtagung der Bundesregierung zu Ende. Welche Themen da heute eine Rolle spielen, erfahren Sie gleich bei uns in den Radio Paloma Nachrichten um 8.30 Uhr.

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1: Ich bin Dirk Zeitler. Mit Beratungen über die Hitzewelle und Dürre dieses Sommers wird die Bundesregierung heute ihre Klausurtagung in Brandenburg abschließen. Konkrete Beschlüsse sollen aber erst in späteren Kabinettssitzungen folgen. Vizekanzler Klingbeil will den Klimaschutz stärker im Grundgesetz verankern. Das sagte er am Abend im ZDF.
2: Die Koalition steht vor wegweisenden Wochen. Das sind die drei wichtigen Landtagswahlen im September und die geplanten großen Reformen, wie etwa bei der Rente, bei denen Kanzler Merz Tempo machen will. Die Klausur in Neu-Hardenberg soll dafür den Startschuss geben und die Stimmung bei Schwarz-Rot verbessern. Aber schon das Thema Klimaschutz, das heute auf der Tagesordnung steht, zeigt, wie schwierig das werden könnte. Die SPD-Minister wollen den Klimaschutz stärker im Grundgesetz verankern. Die Union sieht das eher skeptisch. Thomas Nachrichtenredaktion.
1: Mitten der Krise bei Europas größtem Autobauer Volkswagen stehen heute die nächsten Betriebsversammlungen an. Nach dem Auftakt gestern am Stammwerk in Wolfsburg wird VW-Vorstand Blume heute in Emden und Zwickau erwartet. Zwei Werke, die im Zuge der Sparpläne von Schließung bedroht sind. Am Stammwerk in Wolfsburg hatte der VW-Vorstand gestern heftige Kritik für seine Sparpläne geerntet. Fans aus aller Welt trauen um die Country-Ikone Dolly Parton. Die US-Sängerin starb im Alter von 80 Jahren in Nashville, wie ihre PR-Agentur mitteilte. Laut Medienberichten litt sie an Krebs.
3: Es kostet viel Geld, so billig auszusehen. Das war ein Lieblingsspruch der vollbusigen Country-Ikone. Aber Schönheitsoperationen, Schminke, Klunker und blonde Mähne gehörten zum Handwerk des Superstars. Oft sprach Dolly Parton von ihrer Kindheit in Armut als viertältestes von 12 Kindern in einer Hütte in den Smoky Mountains. Ihr Aufstieg und ihre Karriere in Nashville waren sagenhaft. 9 to 5, Jolene, I Will Always Love You wurden Welthits. Dolly wurde reich, baute den Rummelplatz Dollywood und spendete viel Geld für Arme und für Ausbildung. Aus den USA, Tina Eck.
1: Auf einem Hamburger Volksfest haben 23 Fahrgäste eines Kettenkarussells rund 3 Stunden in großer Höhe festgesessen. Das Fahrgeschäft war am späten Abend wegen eines Defekts stehen geblieben. Feuerwehr und Polizei waren mit einem Großaufgebot vor Ort, um das Karussell wieder auf den Boden zu bringen und Panik unter den Fahrgästen zu vermeiden. Kurz nach Mitternacht gelang es, das Karussell wieder in Gang zu setzen. Zum Wetter, die aktuelle Vorhersage des Deutschen Wetterdienstes. Heute über der Mitte und im Südosten noch einzelne Schauer, später meist freundlich. Im Rest des Landes oft sonnig und es bleibt trocken. Erst gegen Abend im Westen einzelne Gewitter. Dazu Höchstwerte bei 24 Grad an der Küste und bis zu 30 Grad im Südwesten. Morgen am Donnerstag im Westen wolkig und später teils kräftige Gewitter, sonst locker bewölkt oder sonnig und trocken und noch etwas wärmer.
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4: Einen schönen guten Morgen. Wir haben es 8.33 Uhr heute am Mittwoch. So, heute wird es ja nochmal richtig warm hier bei uns in Deutschland.
5: Richtig,
4: ja,
5: genau.
4: Morgen auch bis zu 40 Grad im Süden wieder. Mhm. Also wird es nochmal richtig warm.
5: Ich meine, der Sommer 2026 ist in die Geschichte eingegangen. Einer der wärmsten seit Beginn der Wetteraufzeichnung. Und das Thema Kühlung, das ist ein ganz, ganz großes geworden, auch hier bei uns in Deutschland. Leider machen sich das auch Betrüger immer wieder zunutze. Mhm. Thema heute bei uns: Fake Klimageräte. Wie man die erkennt und wo man da ganz besonders aufpassen muss, das klären wir gleich hier bei uns mit der Verbraucherzentrale Berlin.
4: Ja, bei den Radio Paloma Experten direkt nach Roland Kaiser und jetzt Hanna. Hier ist Amore in Italia.

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0: Roland Kaiser um 8.41 Uhr.
1: Morgen.
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0: Ja, der Sommer 2026 gehört mit zu den wärmsten seit Beginn der Wetteraufzeichnungen. Mhm. Und die Nachfrage nach Abkühlung, die steigt und steigt. Ne?
3: Genau, ich meine, diese Woche ist es ja auch nochmal schön warm. Aber Vorsicht, die Verbraucherzentralen, die warnen vor sogenannten Mini-Klimaanlagen. Die können nämlich kaum mehr als ein billiger Ventilator. Mhm. Und darüber sprechen wir heute Morgen mit Frau Dr. Grit Kittelmann von der Verbraucherzentrale Berlin. Guten Morgen.
4: Hallo, guten Morgen.
0: So, dahinter könnte man fast sagen, stecken sogenannte Fake-Klimageräte. Ja, was hat es denn damit ganz genau auf sich? Was wird da versprochen und nicht gehalten?
4: Also auf jeden Fall zu viel, denn meistens handelt es sich lediglich um simple Heizlüfter oder Ventilatoren statt Klimaanlagen. Mhm. Und damit lässt sich unmöglich ein Raum kühlen, schon gar nicht in 90 Sekunden, wie so manchmal versprochen
3: wird. Ja.
4: Und nicht selten zahlen sie aber das Vielfache des regulären Preises.
3: Okay, jetzt wird ja im Internet tatsächlich alles Mögliche angepriesen. Warum funktioniert das jetzt ausgerechnet bei Klimageräten so gut, dass die Leute da andauernd drauf reinfallen?
4: Ja, also wenn es heiß ist, wird natürlich aktiv nach Lösungen für den Hitzeschutz gesucht. Mhm. Und das Thema Klimawandel ist ja auch in aller Munde. Da kann man schnell mal auf so ein unseriöses Angebot reinfallen.
0: Ja, zumal ja meist die Preise dann auch noch sensationell toll sein sollen. Ne?
3: Und vor allen Dingen überall ist es vergriffen und dann kriegt man da aber was, ja.
0: Wie erkenne ich denn so generell Fake-Angebote?
4: Also am besten geben Sie den Namen Ihres Kaufkandidaten mal kombiniert mit dem Begriff Betrug in die Suchmaschine ein.
3: Aha.
4: Seriöse Testportale wie das der Stiftung Warntest helfen auch weiter und einige Schlagwörter aus der Werbung sollten Sie kennen, zum Beispiel NASA-Technologie oder revolutionär.
3: Mhm.
4: Also da steckt wirklich selten ein seriöses Produkt dahinter. Werbevideos, in denen Ihnen so KI-Stimmen Angebote schönreden wollen, die gibt es auch recht viele. Recherchieren Sie also gründlich vorab, denn Widerrufs- und Gewährleistungsrechte durchzusetzen ist oft ganz schwer, wenn Sie erstmal so ein Fake-Produkt gekauft haben. Die Anbieter sitzen nämlich nicht selten außerhalb der Europäischen Union.
3: Ja, ja. Und wenn dann so Sachen gesagt werden, ne, wie die Wissenschaft ist schockiert.
4: Genau.
3: Ärzte können es nicht glauben. Also das ist meistens nichts Echtes.
0: Also da am besten Finger weg, beziehungsweise wirklich ganz intensiv prüfen.
3: Ja.
4: Ganz genau.
3: Super. Frau Kittelmann, vielen, vielen Dank für Ihre Tipps. Und wir hören uns natürlich nächste Woche wieder.
4: Bis nächste Woche.
3: Ciao.
4: Tschüss.
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0: Michelle und Wahnsinnig hier auf Radio Paloma, 100% deutscher Schlager am Mittwoch. Wir haben es 8.51 Uhr.
1: Die amerikanische Country-Ikone Dolly Parton ist im Alter von 80 Jahren verstorben. Mehr dazu gibt's gleich hier bei uns in den Radio Paloma Nachrichten um 9.
0: Wir blicken heute Morgen mal nach München, denn da kommt nächstes Jahr die Zukunft an. Mhm. Ja, in der bayerischen Landeshauptstadt gibt es ab dem nächsten Jahr fahrerlose Taxis.
1: Ja, ich meine, das muss man sich mal vorstellen. Ne? Also da stellt man sich ein Taxi und niemand sitzt am Steuer, was bisher noch ziemlich futuristisch klingt und man eigentlich auch nur bisher aus anderen Ländern kennt, soll in München dann tatsächlich nächstes Jahr Realität werden. Die Google-Schwester Waymo bringt ihre selbstfahrenden Autos nach Bayern.
0: Fabian Schaffer aus der Radio Paloma Redaktion, was mehr dazu?
2: Schon in den kommenden Wochen sollen erste Waymo-Autos durch München fahren. Zunächst sitzt dabei noch geschultes Personal am Steuer. Die Fahrzeuge sollen so das Straßennetz kennenlernen und auf den Münchner Verkehr vorbereitet werden. Ende 2027 will Waymo dann in München einen regulären Fahrdienst ganz ohne Fahrer starten, als erste Stadt in der Europäischen Union. Die nötigen Genehmigungen dafür stehen allerdings noch aus. In den USA ist Waymo bereits in mehreren Großstädten unterwegs.
0: Ja, wirklich absoluter Wahnsinn. Mhm. Fahrerlose Autos, ja, die da irgendwie hin und her fahren. Ich weiß nicht, ob das wirklich funktioniert, ja, bei den ganzen Baustellen, die wir hier bei uns in Deutschland haben, ja. Da macht ja jeden Tag gefühlt eine andere auf.
3: Das stimmt.
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1: Ich bin Dirk Zeitler. Auf Schloss Neuhardenberg in Brandenburg geht heute die Kabinettsklausur der Bundesregierung zu Ende. Am zweiten Tag soll es um die Folgen von Hitze und Dürre in diesem Sommer gehen, aber auch erneut um die Wettbewerbsfähigkeit der deutschen Wirtschaft. Beschlüsse werden heute nicht erwartet.
2: Die Beratungen in idyllischer Schlossatmosphäre sind für Kanzler Friedrich Merz und seine Regierungsmannschaft wohl der Auftakt für einen eher stürmischen Herbst. Da stehen 3 wichtige Landtagswahlen an und Schwarz-Rot will große Reformen auf den Weg bringen. Rente, Krankenkassenbeiträge oder Entbürokratisierung sollen bis zum Jahresende abgehackt sein. Dafür braucht es allerdings Einigkeit in der Koalition und das könnte schwierig werden. Denn bei den Themen Klimaschutz ins Grundgesetz oder auch der Ausweitung der Zuckersteuer dürfte es wohl nicht ganz so harmonisch weitergehen wie jetzt in Neuhardenberg. Diana Kramer, Nachrichtenredaktion.
1: Inmitten der Krise bei Europas größtem Autobauer Volkswagen stehen heute die nächsten Betriebsversammlungen an. Nach dem Auftakt gestern am Stammwerk in Wolfsburg wird VW-Vorstand Blume heute in Emden und Zwickau erwartet. 2 Werke, die im Zuge der Sparpläne von Schließung bedroht sind. Am Stammwerk in Wolfsburg hatte der VW-Vorstand gestern heftige Kritik für seine Sparpläne geerntet. Die weltgrößte Computerspielemesse Gamescom beginnt heute in Köln. Dort präsentieren sich deutlich mehr als 1600 Firmen, Verbände und andere Organisationen. Die Veranstalter sprechen von einem Rekord.
3: Rund 350.000 Gaming-Fans werden hier in den nächsten Tagen erwartet, gut 2/3 davon aus dem Ausland. Die können unter anderem die neuesten Spiele ausprobieren und stehen dafür zum Teil lange in der Schlange. Die Gaming-Branche ist für die Wirtschaft enorm wichtig, das zeigt sich auch an der politischen Prominenz. Neben Finanzminister Klingbeil und Forschungsministerin Bär wird erstmals auch ein Bundespräsident auf der Messe sprechen. Frank-Walter Steinmeier ist Gastredner beim Gamescom-Kongress. Aus Köln, Thomas Bremser.
1: Fans in aller Welt trauern um die Country-Ikone Dolly Parton. Die US-Sängerin starb im Alter von 80 Jahren in Nashville, wie ihre PR-Agentur mitteilte. Laut Medienberichten litt Parton an Krebs. Zum Wetter. Die aktuelle Vorhersage des Deutschen Wetterdienstes. Heute über der Mitte und im Südosten noch einzelne Schauer, später meist freundlich. Im Rest des Landes oft sonnig und es bleibt trocken. Erst gegen Abend im Westen einzelne Gewitter. Dazu Höchstwerte bei 24 Grad an der Küste und bis zu 30 Grad im Südwesten. Morgen am Donnerstag im Westen wolkig und später teils kräftige Gewitter, sonst locker bewölkt oder sonnig und trocken und noch etwas wärmer.
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4: Guten Morgen, heute Mittwoch. Wir haben es 8:45.
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6: Ja, und der lautet wie folgt. Die Fans, die freuen sich schon und warten drauf. Im September erscheint ihr neues Album.
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4: Ja, wenn Sie jetzt wissen, wer das ist, Lösung abgeben auf radiopaloma.de. Morgen um diese Zeit gibt es den alles entscheidenden letzten Hinweis. Mhm. Und dann am Freitag schon die Auflösung.
6: Wir drücken

0: Mate Kelly und einfach Hello hier auf Radio Paloma, 100% deutscher Schlager. Schönen guten Morgen heute am Mittwoch. Wir haben es damit 9:09.
1: Ja, erfunden wurde es 1857. Es kam als einzelne Blätter in einer Schachtel und diese Blätter, die waren in Aloe getränkt. Ja, heute gibt es in allen möglichen Ausführungen, Formen, Farben und Gerüchen. Die Rede ist vom Toilettenpapier. Und warum sprechen wir über das Toilettenpapier? Ganz einfach, heute ist Tag des Toilettenpapiers.
0: Ja, und dazu ist jetzt Ursula Winkler aus der Radio Paloma Redaktion bei uns.
2: Guten Morgen.
3: Guten Morgen.
0: Wir brauchen Toilettenpapier eigentlich nur für eine Sache, aber trotzdem gibt es Toilettenpapier in gefühlt hunderten Ausführungen. Ne?
1: Ja, feucht, trocken, nachhaltig, weich, zweilagig, achtlagig, ach was weiß ich, verschiedene Papiersorten, verschiedene Größen. Wie kann das denn eigentlich sein?
3: Ja, in unseren Supermärkten und Drogerien gibt es sogar mehr als 100 Sorten, aber die Geschmäcker sind unterschiedlich und das Nutzungsverhalten auch. Mhm. Laut Forschern bevorzugen die sogenannten Knüller ein dünneres, aber dafür weiches Papier. Mhm. Die, die das Toilettenpapier falten, eher festeres. Die meisten Deutschen sind übrigens eher Falter, während Amerikaner eher zum Knüllen neigen. Aha. Dazu kommen noch Trends. Der geht bei uns zu hochwertigem Klopapier. Die Nachfrage nach 3 oder 4 Lagen steigt. Und es gibt sogar 5-lagiges zu kaufen. Oh. Und vieles ist wohl einfach Geschmackssache. Zum Beispiel bunte Muster, Kamillenduft oder ob die Oberfläche lieber glatt sein soll oder strukturiert.
1: Ein bisschen angeraut, ja. Also wir hatten beim Mittagessen vor nicht allzu langer Zeit mal tatsächlich die Unterhaltung, was man eigentlich macht, ob Knüllen oder Falten. Ja. Machen Sie das mal im Büro, das ist wirklich ein sehr, sehr lustiges Gespräch.
0: Ja, jeder kann was dazu sagen.
1: So, aber stellt sich die Frage, was ist denn jetzt eigentlich das Beste für uns? Ist es feuchtes Papier? Ist es trockenes, aber ein bisschen angeraut? Also gibt es da irgendwie Untersuchungen?
3: Also beim Feuchten gibt es das Problem, dass es sich in der Toilette oft nicht gut auflöst und viele schmeißen es aber trotzdem ins Klo und dann gibt es im Ernstfall eine Verstopfung. Außerdem sind Kunststofffasern drin, um das Papier nassfest zu machen. Da landet dann also auch Mikroplastik im Wasser. Mhm. Ärzte raten auch eher vom feuchten Papier ab, denn die Duftstoffe und Konservierungsmittel können zu Hautirritationen führen oder auch zu richtigen Entzündungen. Mhm. Unterm Strich ist Toilettenpapier generell laut Ärzten nicht die beste Methode. Besser wäre waschen mit klarem, lauwarmem Wasser und dann trockentupfen. Dafür kann man dann natürlich Klopapier nehmen.
1: Ja, okay. Mhm.
0: Wie sieht's denn aus, wenn wir jetzt trockenes Papier nehmen? Also sollte das super weich sein und blütenweiß oder tut's vielleicht doch auch eher das Recyclingpapier?
3: Wenn man sich für trockenes Papier entscheidet, ist Recycling eine gute Option. Papier lässt sich eigentlich 5 bis 7 Mal recyceln, aber Toilettenpapier natürlich nicht mehr. Bei Recycling-Klopapier steckt aber nur Altpapier drin. Das normale Klopapier ist zwar schön weiß, aber oft kommt das Holz dafür aus Südamerika von teils sehr umstrittenen Plantagen und damit spülen wir wertvolles Holz direkt ins Klo. Außerdem braucht Öko-Klopapier weniger Wasser und Energie in der Herstellung. Und heutzutage ist es auch gar nicht mehr so kratzig wie vor einigen Jahren. Recyclingpapier erreicht in Tests bei der Weichheit oder Saugfähigkeit meistens die Noten gut oder sehr gut.
1: Ja, also die Testnoten sind mir da tatsächlich egal. Mhm. Also Recyclingpapier kommt bei mir nicht ins Haus, denn wie ich das gerne nenne, ist es für mich Mystery-Klopapier.
0: Mystery-Klopapier? Mhm. Was ist das?
1: Naja, wenn du nicht weißt, bin ich fertig mit meiner Arbeit oder muss ich nochmal? Siehst du ja auf dem Klopapier nicht richtig. Also es hat ja einen Grund, warum... Das ist schon ein bisschen...
0: Jetzt mal ehrlich, also Recyclingpapier ist doch immer grau, oder? Also
1: naja, zumindest so grau-braun. Ich mag kein recyceltes Toilettenpapier.
0: Es muss
1: blütenweiß sein. Ohne Muster.
0: Ja.
1: Kann ich auch nicht. Mag ich gar nicht. Ja. Und Duft finde ich auch nicht so.
0: Nee, Duft muss auch nicht sein. Übrigens, Toilettenpapier kann auch schlecht werden. Ja?
1: Echt?
0: Ja, haben jetzt Experten rausgefunden, weil im Badezimmer ist es ja feucht. Ah. Und da kann das Papier dann sozusagen auch quasi verderben. Ne?
1: Ich habe aber mal gehört, dass wenn man irgendwie schlechte Gerüche im Kühlschrank hat, so Zwiebel oder so, dann soll man einfach eine Rolle Klopapier ins Klo, in den Kühlschrank stellen. Freudscher Versprecher, in den Kühlschrank stellen. Und es saugt dann quasi die Gerüche auf. Oh. Und es hat natürlich auch Vorteile, wenn du es scharf gegessen hast und das Klopapier im Kühlschrank stand, weißt du, dann kühlst du gleich mal mit.
0: Genau. So, kurzer Blick auf die Uhr. Wir haben es damit 9:13. Einen schönen guten Morgen.
1: Guten Morgen.
0: Ja, wir starten rein in den Mittwoch.
1: So, und dank Social Media kommen wir ja unseren Stars sehr, sehr nah, aber wir wissen eben nicht alles. Und Max Weidner, der hat jetzt mal so ein paar Geheimnisse gelüftet. Mehr dazu gibt's gleich in den Radio Paloma Star News.
0: Wir bringen sie immer näher an die Stars. Schönen guten Morgen jetzt mit Frank Lukas.

0: Nicole, mit dir vielleicht, vielleicht auch nicht. Schönen guten Morgen.
1: Guten Morgen.
0: Hier ist Radio Paloma, 100% deutscher Schlager. Wir haben es 9.21 Uhr.
1: So, ich glaube, jeder, der schon länger in seinem Beruf ist, der kennt das, wenn man dann irgendwann ein gewisses Alter erreicht hat oder eine gewisse Berufserfahrung, dann ist nochmal umsatteln schwierig. Mhm. Aber ja, Berufsfelder können sich verändern, ne? KI erhält Einzug und manchmal muss man sich dann einfach neu orientieren und neu umschauen. Mhm. Und EasyJet bietet da jetzt ganz, ganz tolle Möglichkeiten. Die Fluglinie sucht nämlich jetzt ganz gezielt nach Stewardessen und Stewards, die über 50 Jahre alt sind.
0: Ja, sie sagen Lebenserwartung vor Jugend waren. Mhm. Ja, finde ich eigentlich ganz schön, ja. Also EasyJet setzt auf Lebenserfahrung. Menschen, die einen guten Tomatensaft in der Luft zubereiten können, ne, das ist richtig.
1: Oh. Selber zubereiten können.
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0: Und heute Morgen geht es um Max Weidner.
4: Herzlein, du musst nicht traurig sein.
1: Ja, wir haben ja heute Morgen schon über den Geburtstag der Bravo gesprochen. Die feiert heute ihren 70. Und ich meine, sie war ja lange das Medium, um seinen Stars endlich mal näher zu kommen und vielleicht auch ein bisschen was Privates zu erfahren, ne?
0: Ja, heutzutage macht das Social Media für uns. Mhm. Aber ein paar Geheimnisse bleiben ja immer irgendwie doch noch, ja.
1: Richtig.
0: Max Weidner hat jetzt aber mal den Vorhang gelüftet und einige interessante Fakten über sich verraten.
5: Privat bin ich eigentlich eine ziemlich wilde Mischung. Ich sammle Mineralien und Steine und meine Fensterbank ist mittlerweile komplett damit voll. Ich habe mehr Tattoos als vernünftige Entscheidungen getroffen. Und ich beschäftige mich viel mit Spiritualität und Energie. Nennt es Intuition, nennt es Hexerei. Ich nenne es einfach Leben. Ich liebe Nischenparfüms ohne Ende und gebe dafür echt viel Geld aus. Andere erkennen Menschen im Gesicht. Ich am Duft.
1: Ja, okay, aber ich finde, ein gut riechender Mann ist immer was Feines, aber lustig. Mit den Steinen hätte ich jetzt wirklich im Leben nicht erwartet.
0: Ja, und auch mit den spirituellen Sachen.
1: Ne? Auf jeden Fall, wenn Sie sagen, ach naja, das war ja alles noch harmlos. Naja, Max hat schon auch noch eine andere verrückte Leidenschaft.
0: Ganz verrückter.
5: Ich bin ein riesiger Fan von König Ludwig II. Und besitze tatsächlich eine seiner Totenmasken. Also wirklich eine absolute Rarität. Falls ihr also gedacht habt, ich gehe nach dem Auftritt nach Hause und schaue Fernsehen. Nee, ich schnuppere Parfüm, betrachte Steine, analysiere Energien und habe eine königliche Totenmaske im Haus.
1: Ja, okay.
0: Unglaublich.
1: Weiß ich jetzt nicht, Stefan. Wenn du jetzt auf ein Date gehen würdest, so erstes Date und dann sagt dir dein Gegenüber übrigens, also ich habe eine Totenmaske im Haus. Ich weiß nicht.
0: Ja, sollte er vielleicht weglassen bei
1: Ja, genau,
0: Date
1: zumindest
0: so,
1: beim ersten Date. Und dann kann er ja später damit prahlen.
0: Ja.
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0: Christian Leis hier auf Radio Paloma, 100% deutscher Schlager um 9.28 Uhr.
1: Auf Schloss Neuhardenberg geht heute die Klausurtagung der Bundesregierung zu Ende. Mehr dazu gleich bei uns in den Radio Paloma Nachrichten.

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1: Ich bin Doc Zeitler. Auf Schloss Neuhardenberg in Brandenburg geht heute die Kabinettsklausur der Bundesregierung zu Ende. Am zweiten Tag soll es um die Folgen von Hitze und Dürre in diesem Sommer gehen, aber auch erneut um die Wettbewerbsfähigkeit der deutschen Wirtschaft. Beschlüsse werden heute nicht erwartet.
2: Die Beratungen in idyllischer Schlossatmosphäre sind für Kanzler Friedrich Merz und seine Regierungsmannschaft wohl der Auftakt für einen eher stürmischen Herbst. Da stehen drei wichtige Landtagswahlen an und Schwarz-Rot will große Reformen auf den Weg bringen. Rente, Krankenkassenbeiträge oder Entbürokratisierung sollen bis zum Jahresende abgehackt sein. Dafür braucht es allerdings Einigkeit in der Koalition und das könnte schwierig werden. Denn bei den Themen Klimaschutz ins Grundgesetz oder auch der Ausweitung der Zuckersteuer dürfte es wohl nicht ganz so harmonisch weitergehen wie jetzt in Neuhardenberg. Diana Kramer, Nachrichtenredaktion.
1: Inmitten der Krise bei Europas größtem Autobauer Volkswagen stehen heute die nächsten Betriebsversammlungen an. Nach dem Auftakt gestern am Stammwerk in Wolfsburg wird VW-Vorstand Blume heute in Emden und Zwickau erwartet. Zwei Werke, die im Zuge der Sparpläne von Schließung bedroht sind. Am Stammwerk in Wolfsburg hatte der VW-Vorstand gestern heftige Kritik für seine Sparpläne geerntet. Die weltgrößte Computerspielemesse Gamescom beginnt heute in Köln. Dort präsentieren sich deutlich mehr als 1600 Firmen, Verbände und andere Organisationen. Die Veranstalter sprechen von einem Rekord.
3: Rund 350.000 Gaming-Fans werden hier in den nächsten Tagen erwartet, gut zwei Drittel davon aus dem Ausland. Die können unter anderem die neuesten Spiele ausprobieren und stehen dafür zum Teil lange in der Schlange. Die Gaming-Branche ist für die Wirtschaft enorm wichtig, das zeigt sich auch an der politischen Prominenz. Neben Finanzminister Klingbeil und Forschungsministerin Bär wird erstmals auch ein Bundespräsident auf der Messe sprechen. Frank-Walter Steinmeier ist Gastredner beim Gamescom-Kongress. Aus Köln, Thomas Bremser.
1: Fans in aller Welt trauern um die Country-Ikone Dolly Parton. Die US-Sängerin starb im Alter von 80 Jahren in Nashville, wie ihre PR-Agentur mitteilte. Laut Medienberichten litt Parton an Krebs. Zum Wetter. Die aktuelle Vorhersage des Deutschen Wetterdienstes. Heute über der Mitte und im Südosten noch einzelne Schauer, später meist freundlich. Im Rest des Landes oft sonnig und es bleibt trocken. Erst gegen Abend im Westen einzelne Gewitter. Dazu Höchstwerte bei 24 Grad an der Küste und bis zu 30 Grad im Südwesten. Morgen am Donnerstag im Westen wolkig und später teils kräftige Gewitter, sonst locker bewölkt oder sonnig und trocken und noch etwas wärmer.
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4: Einen schönen guten Morgen.
5: Guten Morgen.
4: Wir haben es 9.34 Uhr. Ja, für viele ist der Sommerurlaub ja dieses Jahr schon vorbei. Mhm. Für mich kommt der ja erst nächste Woche. Ne?
5: Das stimmt, aber danach musst du dann auch wieder in die Planung gehen. Ja, wie
4: so sieht's
5: denn dann
4: aus.
5: Nächstes Jahr aus und so? Ich meine, einige Unternehmen, die fangen jetzt auch schon so langsam an, ja, das Jahr 2027 durchzuplanen.
4: Ja, bei vielen musste ja auch schon Anfang des Jahres die Urlaubsplanung abgeben.
5: Genau. Ne? So, und jetzt kommen wir ins Spiel. Wir wollen Ihnen nämlich nächstes Jahr Ihren Traumurlaub schenken und dafür wollen wir wissen, wie sieht er denn aus? Mhm. Ihr absoluter Traumurlaub.
4: Ja, erzählen Sie es uns, ja, ganz ausführlich auf unserer Internetseite auf radiopaloma.de und vielleicht wird ja dann Ihr Traum nächstes Jahr wahr.

0: Norm Lang, unser bester Sommer hier auf Radio Paloma, 100% deutscher Schlager. Schönen guten Morgen.
1: Guten Morgen.
0: Wir haben es 9.41 Uhr. So, wir gucken schon mal ins Jahr 2027. Mhm. Da gibt es ja im März wieder die Oscar-Verleihung.
1: Ja, und Deutschland schickt nun ganz offiziell den Film Everytime der österreichischen Regisseurin Sandra Wollner ins Rennen um den Oscar als bester internationaler Film.
0: Thomas Bremser aus der Radio Paloma Redaktion weiß mehr.
2: Emotional, mysteriös und optisch herausragend. Das hochgelobte Drama Everytime handelt von einer Mutter in Berlin, die den Tod ihrer Tochter verarbeitet. Die ist im Drogenrausch von einem Dach gefallen. Anfang August ist der Film in den Kinos angelaufen. Bei den Filmfestspielen in Cannes holte er einen der Hauptpreise. Der Weg zum Oscar ist aber noch weit. Eine Jury sucht jetzt 15 internationale Filme aus, die es in die engere Wahl schaffen. Davon bleiben noch 5 übrig, die für den Auslands-Oscar nominiert werden.
0: Naja, drücken wir mal ganz fest die Daumen, dass das klappt, ne? Die Oscar-Verleihung gibt es nächstes Jahr übrigens am 15. März.
1: Ja, bis dahin wird sicherlich noch einiges kommen an Filmen. Also ja, mal schauen, wie stark die Konkurrenz so wird.
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0: Frank Schöbel, das Leben ist schön hier auf Radio Paloma, 100% deutscher Schlager. Bei uns hören Sie die neuen deutschen Schlager-Hits immer zuerst. Wir haben es damit 9.50 Uhr.
1: Auf Schloss Neuhardenberg geht heute die Klausurtagung der Bundesregierung zu Ende. Mehr dazu gibt's gleich hier bei uns in den Radio Paloma Nachrichten um 10.
0: So, bei uns gibt's jetzt den Blick in die Sterne heute für diesen 26. August.
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3: Im Tagesverlauf sinkt Ihr dynamischer Elan auf den Tiefpunkt. Möglicherweise erscheint Ihnen die Realität besonders hart. Kommen Sie innerlich zur Ruhe und tun Sie sich etwas Gutes.
2: Stier.
3: Sie wollen heute den Dingen auf den Grund gehen und das macht Sie lernbereit und offen für neue Ideen. Dies kann aber auch bewirken, dass Sie sich zu viel vornehmen und sich dadurch verzetteln.
2: Zwillinge.
3: Sie mögen es, wenn viel los ist. So drängt es Sie ständig, Neues auszuprobieren. Heute fällt es Ihnen besonders schwer, die Hände in den Schoß zu legen und sich zu entspannen.
2: Krebs.
3: Ihr heutiges Tagesmotto lautet, jetzt oder nie. Die Tendenz, aus Gewohntem auszubrechen und etwas Neues auszuprobieren, ist größer als zu anderen Zeiten. Werden Sie aktiv.
2: Löwe.
3: Wenn Sie sich selbst nicht untreu werden wollen, müssen Sie Meinungsverschiedenheiten in Kauf nehmen. Nicht Ihre Mitmenschen stellen sich Ihnen in die Quere, sondern Sie unterliegen Ihren Stimmungen.
2: Jungfrau.
3: Sie wirken lebendig, lebensnah und vielseitig. Zudem verfügen Sie heute über einen gesunden Menschenverstand. An trockenen Themen haben Sie kein großes Interesse.
2: Waage.
3: Es fällt Ihnen nicht leicht, Ihre Entscheidungen unabhängig von Ihren Gefühlen zu fällen. Der Kampf zwischen Verstand und Gefühl kostet Sie Kraft. Verschieben Sie wichtige Entscheidungen.
2: Skorpion.
3: Persönliche Freiheit ist Ihnen wichtig. Sie sind tolerant und gestehen auch anderen einen großen Freiraum zu. Sorgen Sie für frischen Wind.
2: Schütze.
3: Sie haben viel Energie und das bringt eine kämpferische Note in Ihren Alltag. Die kleinste Ungereimtheit kann sich aber auch zum Stressfaktor entwickeln. Überstürzen Sie also nichts.
2: Steinbock.
3: Bei Ihnen meldet sich heute der Wunsch nach Veränderung. Gut so, Sie brauchen Abwechslung. Aber passen Sie auf, dass Sie nicht aus einem Impuls heraus Ihr Leben auf den Kopf stellen.
2: Wassermann.
3: Ihre Erwartungen sind tendenziell hoch und könnten entsprechend leicht enttäuscht werden. Nicht, dass Sie bescheiden sein sollen, aber verwechseln Sie Großzügigkeit nicht mit Maßlosigkeit.
2: Fische.
3: Nehmen Sie Ihre Gefühle ernst. Sie reagieren auf Angriffe besonders emotional. Umgekehrt treten Sie anderen leicht zu nahe und lösen so heftige Reaktionen aus.
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1: Ich bin Dirk Zeitler. Inmitten der Krise bei Europas größtem Autobauer Volkswagen stehen heute die nächsten Betriebsversammlungen an. Nach dem Auftakt gestern am Stammwerk in Wolfsburg wird VW-Vorstand Blume heute in Emden und Zwickau erwartet. Zwei der Werke, die im Zuge der Sparpläne von Schließungen bedroht sind.
2: Auch wenn Konzernchef Blume zuletzt immer wieder betonte, dass Werksschließungen noch nicht beschlossen sind, der Empfang an den Standorten in Ostfriesland und Sachsen dürfte nicht besonders freundlich ausfallen. Die Beschäftigten wollen Antworten, Tausende bangen um ihre Jobs. Der VW-Vorstand spricht von der größten Transformation der Unternehmensgeschichte. Um den Konzern zukunftsfähig zu machen, seien Sparmaßnahmen unvermeidbar. Und so sagte Blume gestern in Wolfsburg, dazu gehöre auch der Abbau von Stellen. Diana Kramer, Nachrichtenredaktion.
1: Auf Schloss Neuhardenberg in Brandenburg geht heute die Kabinettsklausur der Bundesregierung zu Ende. Am zweiten Tag soll es um die Folgen von Hitze und Dürre in diesem Sommer gehen, aber auch erneut um die Wettbewerbsfähigkeit der deutschen Wirtschaft. Beschlüsse werden heute nicht erwartet. Die weltweit größte Computerspielemesse Gamescom beginnt heute in Köln. Dort präsentieren sich deutlich mehr als 1600 Firmen, Verbände und andere Organisationen. Die Veranstalter sprechen von einem Rekord.
3: Rund 350.000 Gaming-Fans werden hier in den nächsten Tagen erwartet, gut zwei Drittel davon aus dem Ausland. Die können unter anderem die neuesten Spiele ausprobieren und stehen dafür zum Teil lange in der Schlange. Die Gaming-Branche ist für die Wirtschaft enorm wichtig, das zeigt sich auch an der politischen Prominenz. Neben Finanzminister Klingbeil und Forschungsministerin Bär wird erstmals auch ein Bundespräsident auf der Messe sprechen. Frank-Walter Steinmeier ist Gastredner beim Gamescom-Kongress. Aus Köln, Thomas Bremser.
1: Bei einem Feuer in einer Entbindungsstation in Pakistans Hauptstadt Islamabad sind 15 Babys gestorben. Ursache sei die Fehlfunktion einer Klimaanlage gewesen, teilten örtliche Rettungskräfte mit. Nur eines der Neugeborenen der Station sei gerettet worden. Zum Wetter, die aktuelle Vorhersage des Deutschen Wetterdienstes. In der Mitte heute bewölkt, später im Westen vereinzelt Gewitter. Im Rest des Landes oft sonnig und es bleibt trocken. Höchstwerte an der See 20 bis 24, sonst 23 bis 29 Grad. Morgen am Donnerstag im Westen wolkig und später teils kräftige Gewitter, sonst locker bewölkt oder sonnig und trocken. Und mit 27 bis knapp 34 Grad noch etwas wärmer.
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4: Kurz nach 10, ich wünsche Ihnen einen schönen Mittwochvormittag und freue mich, Sie durch diesen Tag begleiten zu können. Ja, und Deutschland hat ja seinen Alltag zurück. Die Politiker sind zurück aus der Sommerpause. In den meisten Bundesländern sind die Sommerferien vorbei. Baden-Württemberg, Bayern und Nordrhein-Westfalen, die dürfen sich jetzt noch auf eine bzw. anderthalb Wochen Schulferien freuen. Ja, und das heißt für die meisten, der Urlaub ist leider schon wieder für dieses Jahr vorbei. Aber wir wollen Ihnen ja nächstes Jahr Ihren absoluten Traumurlaub schenken. Dafür müssen wir aber erstmal wissen, wie sieht denn Ihr absoluter Traumurlaub aus? Es waren schon so viele tolle Traumreisen mit dabei, von denen Sie uns erzählt haben. Zum Beispiel mit den Karibik-Schweinchen schwimmen auf den Bahamas, eine Reise nach Japan machen auf den Spuren von Pokémon oder auch eine Reise zu den Polarlichtern. 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Ich wünsche Ihnen einen schönen Mittwochvormittag jetzt mit Beatrice Egli.

aktuelle Nummer von Mariella Milana auf Radio Paloma. 100% deutscher Schlager. Musik ist ihre ganz große Leidenschaft. Aber gelernt hat sie den Beruf der Modedesignerin und hat unter anderem schon für Harald Glöckler gearbeitet.

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0: Ich gebe eine Runde Liebe aus von Laura und Marc mit Ember hier auf Radio Paloma. 100% deutscher Schlager am Mittwochvormittag. Die neuen deutschen Schlager gibt's bei uns immer zuerst. Und fast überall sind jetzt die Sommerferien vorbei. Unsere Politiker sind auch zurück aus der Sommerpause. Also Deutschland hat seinen Alltag wieder. Und viele starten dabei jetzt mit guten Vorsätzen in den Herbst. Insbesondere den Urlaubsspeck und die lahme Fitness wieder anzugehen. Welche Sportarten sich dafür besonders eignen, vor allem jetzt im Herbst, wo ja das Wetter eher immer kühler und nasser wird? Darüber spreche ich jetzt mit Ronny Thorau aus der Radio Paloma Redaktion. Hi Ronny.
1: Schönen guten Tag.
0: Ronny, in welche Sportarten kommt man denn gut und auch schnell rein, insbesondere vielleicht auch als Sportmuffel oder Einsteiger, und kann sie im Herbst auch richtig gut durchhalten?
1: Ja, das leicht reinkommen hat ja immer mehrere Aspekte. Einer ist, dass man möglichst keine lange Vorbereitung oder Anfahrt braucht, um loszulegen. Weil je umständlicher es ist, umso weniger rafft man sich ja auf, wenn man ehrlich ist. Mhm. Da hat Joggen zum Beispiel den Vorteil, dass man schnell umgezogen ist und direkt an der Haustür loslaufen kann. Oder wenn eine Schwimmhalle direkt um die Ecke hat, für den ist Schwimmen vielleicht eine gute Idee. Wenn eine Dreiviertelstunde erst hinfahren muss, der sollte sich vielleicht was einfacher Zugängliches suchen. Mhm. Und ansonsten ist wichtig, dass man auf niedrigem Level starten kann und sich dann erst steigern.
0: Okay, also besser Joggen oder Schwimmen statt Kampfsport oder Wasserball?
1: Genau, alles, was man sanft anfangen kann, ist gut. Wandern oder Nordic Walking zum Beispiel auch. Da geht es auch darum, nicht nur, dass man seine Fitness ja langsam steigern muss, sondern auch darum, dass man seine Gelenke und Muskeln nicht gleich zu stark belastet. Mhm. Und dann vielleicht den Sport schon wieder frustriert abbrechen muss. Ein guter Grundsatz ist immer, sowohl was die Sportart als auch das Pensum angeht, Spaß vor Leistung.
0: Okay, und wie ist das jetzt so mit dem Wetter? Sollte man nicht lieber gleich nur Indoor-Sport anfangen, weil man ja Outdoor-Sport im späteren Herbst und vor allem auch im Winter dann eh nicht weitermacht?
1: Also erstmal aus meiner Erfahrung, wenn man in einen Sport erstmal reingekommen ist, dann macht man den auch ziemlich bei Wind und Wetter. Kann unglaublich erfrischend und belebend sein, im Herbst und Winter zum Beispiel zu joggen oder Powerwalking zu machen. Mhm. Und das ist ja dann auch immer eine super Abhärtung fürs Immunsystem. Aber klar, Indoor ist natürlich wettermäßig nochmal mehr safe. Mhm. Tanzkurse wären da zum Beispiel eine Option, Schwimmen in der Halle natürlich. Oder auch so Sachen wie Indoor, Yoga, Pilates oder was es sonst noch ähnliches für Volkshochschulkurse gibt. Oder auch Unisportangebote, die ja oft jetzt auch im Herbst starten. Mhm. Und ansonsten geht natürlich immer auch Alltagssport, also mit dem Rad statt mit dem Auto zur Arbeit fahren zum Beispiel oder statt Fahrstuhl Treppe nehmen.
0: Und ich sag mal so, man sagt ja immer so schön, es gibt kein schlechtes Wetter, sondern nur schlechte Kleidung. Ich danke dir, Ronny, für deine Tipps.
1: Sehr gerne.
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Corona-Brüder auf Radio Paloma, 100% deutscher Schlager am Mittwochvormittag, heute an diesem 26. August. Und damit sind es 4 Monate zu früh. Sie haben es vielleicht auch schon gesehen, in den Supermärkten ist die erste Weihnachtsschokolade angekommen. Und in 4 Monaten ist ja aber erst der zweite Weihnachtsfeiertag.

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0: Wolfgang Ziegler mit Das Beste an mir hier auf Radio Paloma. 100% deutscher Schlager am Mittwochvormittag. Auf Schloss Neuhardenberg in Brandenburg geht heute die Kabinettsklausur der Bundesregierung zu Ende. Mehr dazu gleich bei uns in unseren Radio Paloma Nachrichten um 11 Uhr. Und nach 11 gibt's diesen Kultschlager hier von Gitte Henning.
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0: Und auch mit dabei in der nächsten Stunde die aktuelle Nummer von den Rodensteinern.
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0: Und jetzt für noch mehr Abwechslung ein absoluter Kulthit und Kultschlager aus unserem Radio Paloma Stream Kultschlager. Hier ist Dalia Lavi mit Schalt dein Radio ein.

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1: Ich bin Dirk Zeitler. Auf Schloss Neuhardenberg in Brandenburg geht heute die Kabinettsklausur der Bundesregierung zu Ende. Am zweiten Tag soll es um die Folgen von Hitze und Dürre in diesem Sommer gehen, aber auch erneut um die Wettbewerbsfähigkeit der deutschen Wirtschaft. Beschlüsse werden heute nicht erwartet.
2: Mehr Bäume in unseren Städten, Klimaanlagen in den Krankenhäusern. Noch sind SPD und CDU nicht komplett auf einer Linie, wenn es darum geht, sich besser gegen Extremhitze und den Klimawandel zu wappnen. Auf der Agenda heute stehen aber auch wieder die Themen Wirtschaftswachstum und Bürokratieabbau. Kanzler Merz will da Tempo machen und nicht nur er stellt klar, die Stimmung bei uns ist top, trotz der miesen Umfragewerte. Claudia Wächter, Nachrichtenredaktion.
1: Zehntausende Stellen und 4 Werke sollen bei Europas größtem Autobauer in Gefahr sein. Um geplante Sparmaßnahmen zu erläutern, trifft der VW-Vorstand nun an mehreren Standorten auf die Belegschaft. Nach dem Auftakt gestern am Stammwerk in Wolfsburg wird VW-Vorstand Blume heute in Emden und Zwickau erwartet. 2 der Werke, die im Zuge der Sparpläne von Schließungen bedroht sind. Fans in aller Welt trauern um die Country-Ikone Dolly Parton. Auch zahlreiche Promis und Spitzenpolitiker ehren die mit 80 Jahren an Krebs verstorbene Sängerin.
3: Millionen Fans weltweit trauern in den sozialen Medien. Auf Dolly Partons Sternenplakette auf Hollywoods Walk of Fame liegen Blumensträuße. Und in New York wurde am Abend die Spitze des Empire State Buildings in glitzerndes rosa Licht getaucht. Musikerkollegen schreiben zum Beispiel, die Welt ohne Dolly Parton sei weniger funkelnd. Elton John würdigt Parton als gigantische Künstlerin mit dem gütigsten Herz. Taylor Swift schreibt, Dolly Parton besaß das sanfteste Herz, wenn es um die Nöte anderer ging, und ein Rückgrat aus Stahl, mit dem sie ihre Werte als Künstlerin verteidigte. US-Präsident Donald Trump hat die Fahnen in den gesamten USA für eine Woche auf Halbmast setzen lassen. Onni Tochau, Nachrichtenredaktion.
1: Zum Sport: Nach dem eskalierten Südwestderby im DFB-Pokal lädt der baden-württembergische Innenminister Hagel Fußballvereine zu einem Gespräch nach Stuttgart. Es gehe darum, klare Vereinbarungen zu treffen, heißt es in der Einladung. Gewalt habe in den Stadien keinen Platz. Das Treffen ist demnach für den 3. September geplant. Zum Wetter, die aktuelle Vorhersage des Deutschen Wetterdienstes. In der Mitte heute bewölkt, später im Westen vereinzelt Gewitter. Im Rest des Landes oft sonnig und es bleibt trocken. Höchstwerte an der See 20 bis 24, sonst 23 bis 29 Grad. Morgen am Donnerstag im Westen wolkig und später teils kräftige Gewitter, sonst locker bewölkt oder sonnig und trocken. Und mit 27 bis knapp 34 Grad noch etwas wärmer.
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4: Wir haben es kurz nach 11. Einen schönen Mittwochvormittag wünsche ich Ihnen heute an diesem 26. August. Wir sind mittendrin in der letzten großen Augustwoche und damit neigt sich jetzt die Urlaubssaison so langsam dem Ende zu. 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Dafür müssen wir aber natürlich erstmal wissen, wie genau sieht der denn bei Ihnen aus? Ist es vielleicht Schnorcheln in der Karibik, eine Safari am Fuß des Kilimandscharo oder vielleicht auch mal die Freiheitsstatue in New York sehen? Erzählen Sie es uns auf unserer Webseite radiopaloma.de und dann könnte im nächsten Jahr schon Ihre Traumreise wahr werden. Einen schönen Mittwochvormittag jetzt mit Olaf Berger und Mama Sita.

0: Was ist letzte Nacht passiert? Die aktuelle Nummer von Daniel Sommer hier auf Radio Paloma. 100% deutscher Schlager am Mittwochvormittag. Und dieser Mittwoch ist für alle Gaming-Fans ganz besonders spannend, denn heute startet die Gamescom in Köln. Das ist die größte Videospielmesse der Welt. Und auch Bundespräsident Frank-Walter Steinmeier möchte sich vor Ort ein Bild von der Branche machen, die immer größer und beliebter wird. Und das freut auch Felix Falk, dem Geschäftsführer des Gameverbandes.
1: Die Gamescom unterstreicht in diesem Jahr nochmal ihren Status als das größte Games-Festival der Welt. Wir freuen uns sehr, dass die Ausstellungsfläche erstmals völlig komplett ausgebucht ist und wir eine Vielfalt von mehr als 1700 Ausstellenden haben. Das spricht also dafür, dass es viele Spiele gibt, viele Neuheiten, ganz viel für die Fans zu entdecken.
0: Ja, und Felix Falk hat sich auch zu den Neuheiten und Highlights dieses Jahr geäußert.
1: Wir sehen wirklich ganz unterschiedliche Neuheiten. Gerade diese Breite der Games-Kultur hält wirklich für jede und jeden was bereit. Also wir haben natürlich die neuesten Spiele und zwar nicht nur die ganz großen Blockbuster, sondern auch ganz viele Indie-Spiele. Da haben wir ein besonders starkes Wachstum von mehr als 16% bei den Indie-Spielen. Aber auch ganz viele Unternehmen aus Asien, aus Amerika, die neu dazukommen und diese Vielfalt noch mal bunter machen.
0: Ja, und die Vielfalt wird noch mal erweitert von Bundespräsident Frank-Walter Steinmeier, der zum ersten Mal dieses Jahr zu Besuch kommt.
1: Der Bundespräsident wird dieses Jahr zum ersten Mal auf der Gamescom sein und das ist für uns natürlich eine große Ehre, vor allen Dingen, weil wir mit ihm über das ganz wichtige Thema Demokratie sprechen können. Games können ganz viel für die Demokratie leisten. Die Spiele in Museen, in Gedenkstätten, im Unterricht, aber natürlich auch die Games-Community, die ganz leidenschaftlich und engagiert ist, auch für so ein Thema wie Demokratie.
0: Ja, also wer heute in Köln unterwegs ist und sich fragt, wo denn die ganzen Menschenmassen herkommen und vor allem, wo die hinwollen, jetzt wissen Sie Bescheid, heute ist Gamescom in Köln, die größte Videospielmesse der Welt. Allen, die heute dort sind, ganz viel Spaß.
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Einen schönen Mittwochvormittag auf Radio Paloma, 100% deutscher Schlager, jetzt mit Thomas Anders. Seit einigen Jahren hat er ja seine eigene Kollektion an Gewürzmischungen und passend jetzt zum Start in die Oktoberfestsaison gibt's jetzt das Bella Bavaria Wiesenhändel Gewürz für alle, die ihr Brathähnchen gerne selbst machen und zu Hause genießen.

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Küss mich lieber gleich, die neue Nummer von Neon hier am Mittwochvormittag auf Radio Paloma. 100% deutscher Schlager. Die neuen deutschen Schlager gibt's bei uns immer zuerst. Beim Autobauer Volkswagen stehen heute die nächsten Betriebsverhandlungen an. Mehr dazu gibt's gleich bei uns in unseren Radio Paloma Nachrichten um 12. Und nach dem Start in die Mittagszeit gibt's diesen Kultschlager hier von Nino De Angelo. Und auch mit dabei die neue Nummer von DJ Herzbeat und Annemarie Eilfeld. Und jetzt für noch mehr Abwechslung aus unserem Radio Paloma Stream Fresh die aktuelle Nummer von Anna-Maria Zivkov. Anna-Maria probiert sich gerne aus und holt sich für ihre Musik gerne Inspiration von ihren Lieblingsstars. Diesmal inspiriert von gleich mehreren Weltstars. Ich sage nur ABBA und Madonna. Aber überzeugen Sie sich gerne selbst. Hier ist Plan A.

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1: Ich bin Dirk Zeitler. Finanzminister Klingbeil will keine Extrasteuer auf zuckerfreie Getränke erheben. Das mache ich nicht, das wird nicht kommen, erklärte der SPD-Chef auf Instagram. Eine Zuckersteuer auf zuckerfreie Getränke ergebe keinen Sinn. Gestern war ein Papier aus Klingbeils Ministerium öffentlich geworden, in dem vorgeschlagen wurde, neben Limonaden unter anderem auch Zero- und Light-Getränke, Biermischgetränke, Haferdrinks und Fertigkaffees der Zuckersteuer zu unterwerfen. Die weltgrößte Computerspiel- und Videospielmesse Gamescom hat mit einem starken Ausstellerplus einen Rekordwert verbucht. Wie die Veranstalter nach dem Start des fünftägigen Events in Köln mitteilten, sind mehr als 1700 Firmen, Verbände und andere Organisationen präsent.
2: Rund 350.000 Gaming-Fans werden hier in den nächsten Tagen erwartet, gut zwei Drittel davon aus dem Ausland. Die können unter anderem die neuesten Spiele ausprobieren und stehen dafür zum Teil lange in der Schlange. Die Gaming-Branche ist für die Wirtschaft enorm wichtig, das zeigt sich auch an der politischen Prominenz. Neben Finanzminister Klingbeil und Forschungsministerin Bär wird erstmals auch ein Bundespräsident auf der Messe sprechen. Frank-Walter Steinmeier ist Gastredner beim Gamescom-Kongress. Aus Köln, Thomas Bremser.
1: Fans in aller Welt trauern um die Country-Ikone Dolly Parton. Auch zahlreiche Promis und Spitzenpolitiker ehren die mit 80 Jahren an Krebs verstorbene Sängerin.
3: Millionen Fans weltweit trauern in den sozialen Medien. Auf Dolly Partons Sternenplakette auf Hollywoods Walk of Fame liegen Blumensträuße. Und in New York wurde am Abend die Spitze des Empire State Buildings in glitzerndes rosa Licht getaucht. Musikerkollegen schreiben zum Beispiel, die Welt ohne Dolly Parton sei weniger funkelnd. US-Präsident Donald Trump hat die Fahnen in den gesamten USA für eine Woche auf Halbmast setzen lassen. Bonnie Tochau, Nachrichtenredaktion.
1: Deutsche Unternehmen haben in den zurückliegenden 12 Monaten deutlich mehr Angriffe ausländischer Geheimdienste wahrgenommen als im Jahr zuvor. Das deckt sich mit der Einschätzung des Bundesamtes für Verfassungsschutz, das seit einigen Monaten auf eine erhöhte Gefährdung hinweist. Nach Angaben des IT-Branchenverbands Bitkom sahen von den Unternehmen, die Sabotage, Spionage oder Diebstahl erlebt haben, 37% einen ausländischen Nachrichtendienst am Werk, nach 28% im Vorjahr. Zum Wetter, die aktuelle Vorhersage des Deutschen Wetterdienstes. In der Mitte heute bewölkt, später im Westen vereinzelt Gewitter. Im Rest des Landes oft sonnig und es bleibt trocken. Höchstwerte an der See 20 bis 24, sonst 23 bis 29 Grad. Morgen am Donnerstag im Westen wolkig und später teils kräftige Gewitter, sonst locker bewölkt oder sonnig und trocken. Und mit 27 bis knapp 34 Grad noch etwas wärmer.
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4: Kurz nach 12 heute am Mittwoch. Wir starten gemeinsam in die Mittagszeit. Ja, und der Tag heute ist leider auch traurig. Sie haben es schon bei uns in den Radio Paloma Nachrichten gehört. US-Country-Legende Dolly Parton ist im Alter von 80 Jahren verstorben. Für viele unserer Schlagerstars war sie auch ein großes Vorbild und eine Ikone. Und deswegen gedenken ja auch heute viele auf den sozialen Medien. Und das schauen wir uns gleich mal genauer an in unseren Radio Paloma Star News in circa 20 Minuten. Bis dahin starten wir jetzt in die Mittagszeit mit Ella Endlich.

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Die aktuelle Nummer von Fantasy am Mittwochmittag auf Radio Paloma. 100% deutscher Schlager. Nächstes Jahr geht's für sie ja auf die 30 Jahre Jubiläumstour. Und ich habe gerade mal geschaut, es sind einfach sage und schreibe 49 Konzerte geplant. Also da haben sich die Jungs ordentlich was vorgenommen und wir haben die Chance, sie wirklich überall zu erleben.

0: neu von DJ Herzbeat und Annemarie Eifeld hier am Mittwochmittag. Die neuen deutschen Schlager gibt's bei uns immer zuerst.
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0: Und da geht's heute Mittag um Jay Khan.
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0: Es war gestern eine Schocknachricht. US-Country-Legende Dolly Parton ist im Alter von 80 Jahren nach kurzer Krebserkrankung verstorben. Jay Khan, der ja sowieso ein großes Herz für große Starlegenden hat, der gedenkt ihr auf Instagram. Aber natürlich ist er nicht der Einzige. Für viele unserer Schlagerstars war sie ein großes Vorbild und eine Ikone. Auch Jay Khans Team 5-Kollege Daniel Johnson schreibt, dass sein Herz gebrochen ist. Auch Francine Jordi gedenkt ihr in einem Story-Post und schreibt, danke für deine Musik und dein Leuchten. Maite Kelly schreibt ebenfalls, dass ihr Herz gebrochen ist und dass gestern Abend auch Tränen geflossen sind. Und Annemarie Eifeld gedenkt ihr mit einer eigenen Coverversion von ihrem Welthit Jolene. Das ist übrigens einer der Songs, der am meisten gecovert wurde, weltweit. Und auch in den USA ist sehr viel los. In allen möglichen Städten hängen die Flaggen auf Halbmast und viele Bilder wurden aufgestellt. Auch wir sind hier ganz schön betroffen und wünschen natürlich Dolly Parton jetzt ganz viel Ruhe in Frieden.
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Erster letzter Kuss von Maria Foscagna hier auf Radio Paloma. 100% deutscher Schlager am Mittwochmittag. Beim Autobauer Volkswagen stehen heute die nächsten Betriebsverhandlungen an. Mehr dazu gibt es gleich bei uns in unseren Radio Paloma Nachrichten um 13 Uhr. Und nach dem Start in die neue Stunde hören wir diesen Kultschlager hier von Marianne Rosenberg. Auch mit dabei die aktuelle Nummer von Julia Lindholm. Lass uns bleiben, wenn's am schönsten ist. Wir haben diese Zeiten so gemisst. Und jetzt für noch mehr Abwechslung und für noch mehr Kultschlager aus unserem Radio Paloma Stream-Kultschlager, Bata Illich mit Michaela.

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1: Ich bin Dirk Zeitler. Die Nachricht, dass die geplante Zuckersteuer auch auf zuckerfreie Getränke wie Cola Zero ausgeweitet werden soll, hat eine Welle der Empörung in Deutschland ausgelöst. Bundesfinanzminister Klingbeil stellt jetzt klar, es wird keine Extrasteuer auf zuckerfreie Getränke geben. Das wird nicht kommen, schrieb er auf Instagram.
2: Eine Zuckersteuer auf zuckerfreie Getränke ergibt keinen Sinn, schreibt Klingbeil wörtlich. Und damit spricht er den meisten wohl aus dem Herzen. Zum Auslöser der Debatte erklärte er, es sei ein Arbeitspapier an die Öffentlichkeit gelangt, die darin enthaltenen Vorschläge, auch Getränke zu besteuern, die andere Süßungsmittel statt reinem Zucker enthalten, sei weder politisch abgestimmt noch in der Koalition beschlossen. Diana Kramer, Nachrichtenredaktion.
1: VW-Konzernchef Blume hat sich nach dem Auftakt in der Wolfsburger Zentrale den Fragen der Belegschaft im Werk Emden gestellt. Blume landete am Morgen mit einem Flieger des VW Air Service auf dem Flugplatz in Ostfriesland. Die zweite von insgesamt 9 Betriebsversammlungen war mit Spannung erwartet worden, weil der Standort in Emden jüngst immer wieder zu den gefährdeten Werken gezählt wurde. Betriebsrat und Gewerkschaft hatten schon im Juli mit Protesten auf die Berichte über verschärfte Sparpläne des Konzerns reagiert. Die weltgrößte Computerspiel- und Videospielmesse Gamescom hat mit einem starken Ausstellerplus einen Rekordwert verbucht. Wie die Veranstalter nach dem Start des 5-tägigen Events in Köln mitteilten, sind mehr als 1700 Firmen, Verbände und andere Organisationen präsent.
3: Rund 350.000 Gaming-Fans werden hier in den nächsten Tagen erwartet, gut 2 Drittel davon aus dem Ausland. Die können unter anderem die neuesten Spiele ausprobieren und stehen dafür zum Teil lange in der Schlange. Die Gaming-Branche ist für die Wirtschaft enorm wichtig, das zeigt sich auch an der politischen Prominenz. Neben Finanzminister Klingbeil und Forschungsministerin Bär wird erstmals auch ein Bundespräsident auf der Messe sprechen. Frank-Walter Steinmeier ist Gastredner beim Gamescom-Kongress. Aus Köln, Thomas Bremser.
1: Fans in aller Welt trauern um die Country-Ikone Dolly Parton. Auch zahlreiche Promis und Spitzenpolitiker ehren die mit 80 Jahren an Krebs verstorbene Sängerin. Bobstar Elton John würdigte sie als gigantische Künstlerin mit dem gütigsten Herz. US-Präsident Trump ließ die Fahnen im ganzen Land für eine Woche auf Halbmast setzen. Zum Wetter, die aktuelle Vorhersage des Deutschen Wetterdienstes. In der Mitte heute bewölkt, später im Westen vereinzelt Gewitter, im Rest des Landes oft sonnig und es bleibt trocken. Höchstwerte an der See 20 bis 24, sonst 23 bis 29 Grad. Morgen am Donnerstag im Westen wolkig und später teils kräftige Gewitter, sonst locker bewölkt oder sonnig und trocken. Und mit 27 bis knapp 34 Grad noch etwas wärmer.
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4: Kurz nach 13 Uhr, heute am Mittwochmittag. Ich wünsche Ihnen einen guten Start in die zweite Halbzeit des Tages. Ja, und die Sommerferien, die neigen sich ja jetzt vielerorts dem Ende zu, beziehungsweise sie sind großteils schon in Deutschland wieder vorbei. Und das heißt auch, dass der Urlaub für die meisten schon wieder vorbei ist. Aber wir wollen Ihnen im nächsten Jahr Ihren absoluten Traumurlaub schenken. Dafür müssen wir aber erstmal wissen, wie sieht denn Ihr Traumurlaub eigentlich aus? Es kann ja alles Mögliche sein. Es kann Schnorcheln in der Karibik sein oder mit einem leckeren Kokosnussdrink in Hawaii sitzen. Alles ist möglich. Erzählen Sie es uns einfach auf radiopaloma.de und dann könnte im nächsten Jahr Ihr absoluter Traumurlaub in Erfüllung gehen. Bis dahin, einen schönen Mittag jetzt mit Lukas Cordalis.

0: die aktuelle Nummer von Julia Lindholm am Mittwochmittag auf Radio Paloma. 100% deutscher Schlager. Ab September steht sie gemeinsam mit Linda Hesse auf der großen Theaterbühne.
1: Wir spielen hier gemeinsam im Winterhuder Fairhaus das Stück Männerbeschaffungsmaßnahmen.
2: Es wird ein musikalisch lustiger Abend hier in der Komödie. Ab 11. September
1: bis Ende Oktober sind wir da und wir freuen uns ganz, ganz doll auf euch. Es wird eine Menge Spaß.

0: Anna-Karina Wojcik mit Dieses Gefühl hier am Mittwochmittag auf Radio Paloma. 100% deutscher Schlager. Wir wollen Ihnen im nächsten Jahr Ihren absoluten Traumurlaub schenken. Und das kann auch wirklich alles sein. Zum Beispiel eine Reise zur chinesischen Mauer, die Polarlichter sehen im Norden oder vielleicht auch Weihnachten verbringen in New York. Um Ihnen Ihren Traumurlaub zu ermöglichen, müssen wir aber natürlich erstmal wissen, wie genau der aussieht. Deswegen erzählen Sie es uns auf radiopaloma.de. Und das hat auch gemacht die Stefanie aus Fredersdorf in Brandenburg. Und die wollen ganz weit wegreisen.
1: Wir wollen wahnsinnig gerne nach Florida, genau. Wir haben das schon immer mal so als Reiseziel auf jeden Fall gehabt. Und jetzt hatten wir noch eine Freundin, die jetzt wirklich das zweite Jahr sogar auch für 3 Wochen dort hingereist ist. Mhm. Und erst ist mein Kind wahnsinnig gerne am Wasser und angelt. Mhm. Und seine YouTuber sozusagen, die er folgt, die sind auch sehr gerne in Florida und angeln dort sehr gerne. Mhm. Also das ist ja auch dein Traum, dort einfach mal schöne große Fische zu angeln.
0: Ja. Ne?
1: Deswegen ein Haus und man kennt das ja auch, ne? Diese Häuser, die da direkt an diesen Kanälen liegen. Mhm. Und man sitzt auf der Terrasse, hat den Pool noch davor und danach kommt das Boot und ja, der Kanal, wo man dann schöne Ausflüge machen kann. Mhm. Aber auch, es gibt ja in Florida so viele tolle Sachen, die man machen kann, na, ob in Fort Lauderdale, in Miami, die Everglades, die dort sind, denn die Ausflüge noch zusätzlich nach Key West, also das ist einfach so ein Traum auf jeden Fall, dass wirklich mal vielleicht auch noch Disney World mitzunehmen.
0: Ja.
1: Das ist ja auch immer mal so eine Sache.
0: Auf jeden Fall.
1: Der ist das Richtige.
0: Ja. Klingt alles ganz toll und ich muss es jetzt mal beichten. Ich war dieses Jahr auch zum ersten Mal in Florida und auch für 3,5 Wochen und deswegen musste ich sie jetzt deswegen auch anrufen, weil ich kann es wirklich nur empfehlen. Es ist wirklich das schönste Erlebnis, das ich je hatte. Und ja, also wir haben auch das volle Programm gemacht, obwohl wir bei weitem nicht alles geschafft haben. Ist auch ein großer Bundesstaat. Ja. Aber man muss das wirklich mal gesehen haben. Also es ist wirklich, auch die Leute sind so freundlich. Das ist wirklich ein Unterschied schwarz zu weiß hier zu uns, zu Deutschland.
1: Ja.
0: Also ich kann das wirklich sehr gut verstehen und kann das wirklich jedem empfehlen.
1: Irgendwann kommt das noch. Man spart so ein bisschen auf jeden
0: Fall. Ja, das glaube ich. Ich kann Ihnen nur empfehlen, wir haben auch natürlich lange gespart und wir haben auch sehr früh angefangen, alles zu buchen. Also ich glaube, wir haben 1,5 Jahre vorher alles gebucht und dann muss ich auch sagen, hält sich das in Grenzen. Also dann ist das auch human.
1: Okay, das nehme ich mir mal an auf jeden Fall.
0: Ja, sehr gerne. Aber vielleicht klappt es ja auch bei uns im nächsten Jahr, weil wir wollen Ihnen ja Ihren Traumurlaub ermöglichen.
1: Oder so, genau.
0: Ich kann Ihnen natürlich jetzt nichts versprechen, aber vielleicht wird es ja nächstes Jahr bei uns dann Ihre nächste Traumreise.
1: Das wäre schön. Auf jeden Fall.
0: Ja, Stefanie, ich danke Ihnen, dass Sie es uns erzählt haben und dass Sie uns geschrieben haben und drücke Ihnen ganz fest die Daumen.
1: Vielen lieben Dank. Ja.
0: Danke auch.
1: Guten Tag noch.
0: Ebenso. Tschüss.
1: Tschüss.
0: Ja, jeder hat ja so unterschiedliche Vorstellungen, wie der eigene Traumurlaub aussehen soll. Erzählen Sie es uns auf radiopaloma.de und wir versuchen dann, Ihre Träume wahrzumachen.
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0: Christian Anders mit Janine hier auf Radio Paloma. 100% deutscher Schlager am Mittwochmittag. Die neuen deutschen Schlager gibt's bei uns immer zuerst.
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0: Wolfgang Petri mit Jessica hier auf Radio Paloma. 100% deutscher Schlager am Mittwochmittag. Beim Autobauer Volkswagen stehen heute die nächsten Betriebsverhandlungen an. Mehr dazu gibt es gleich bei uns in unseren Radio Paloma Nachrichten um 14 Uhr. Und nach dem Start in die neue Stunde hören wir diesen Kultschlager hier von Andreas Martin.
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0: Natürlich sind auch die neuen Songs mit dabei, wie dieser hier von Charlene.
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0: Und jetzt für noch mehr Abwechslung aus unserem Radio Paloma Stream Volksmusik. Den finden Sie entweder auf radiopaloma.de oder auch in unserer Radio Paloma App. Hier ist daraus jetzt Liane mit Ein Tag, eine Nacht und dann du.

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1: Ich bin Thomas Bleskin. VW-Konzernchef Oliver Blume hat sich bei der Belegschaft in Emden zur schwierigen Lage des Werks geäußert. Ihm zufolge betragen die Arbeitskosten in Ostfriesland mehr als das Doppelte vergleichbarer europäischer Standorte.
2: Werksschließungen sind noch nicht beschlossen, hat der VW-Chef immer wieder betont. Aber die Belegschaften sind alarmiert, seit die Konzernführung Sparmaßnahmen angekündigt hat. Und für die Werke in Emden und Zwickau gibt es noch keine wettbewerbsfähige Nutzung für die 2030er Jahre, wie es aus der VW-Führung heißt. Das soll jetzt in den kommenden 6 bis 12 Monaten geschafft werden. An den beiden Standorten hatte VW zuletzt viel Geld investiert für die Produktion von E-Autos. Thomas Thonfeld, Nachrichtenredaktion.
1: Bundeskanzler Merz hat nach der Klausurtagung des schwarz-roten Kabinetts zu mehr Optimismus und Zuversicht aufgerufen. Die Regierung habe auf Schloss Neuhardenberg ein Zukunftsbild für Deutschland entworfen und die Aufgaben der kommenden Wochen und Monate offen und konstruktiv beraten, sagte der CDU-Chef. Merz forderte, den weit verbreiteten Missmut abzuschütteln, der das Land lähme. Die Nachricht, dass die geplante Zuckersteuer auch auf zuckerfreie Getränke wie Cola Zero ausgeweitet werden soll, hat eine Welle der Empörung in Deutschland ausgelöst. Bundesfinanzminister Klingbeil stellt jetzt klar, es wird keine Extrasteuer auf zuckerfreie Getränke geben.
3: Eine Zuckersteuer auf zuckerfreie Getränke ergibt keinen Sinn, schreibt Klingbeil wörtlich. Und damit spricht er den meisten wohl aus dem Herzen. Zum Auslöser der Debatte erklärte er, es sei ein Arbeitspapier an die Öffentlichkeit gelangt, die darin enthaltenen Vorschläge, auch Getränke zu besteuern, die andere Süßungsmittel statt reinem Zucker enthalten, sei weder politisch abgestimmt noch in der Koalition beschlossen. In interne Diskussionen gehören laut Klingbeil aber eben auch Vorschläge, die am Ende nicht umgesetzt werden. Diana Kramer, Nachrichtenredaktion.
1: Der Einbruch beim Wohnungsbau zwischen 2023 und 2025 hat einer Studie zufolge die gesamte Konjunktur in Deutschland gebremst. 2025 seien bundesweit rund 85.000 Wohnungen weniger gebaut worden als 2 Jahre zuvor, heißt es im sogenannten Baumonitor 2026. Allein für den Bau bedeutet das binnen 2 Jahren einen Nettoumsatzverlust von rund 27 Milliarden Euro. Zum Wetter: die aktuelle Vorhersage des Deutschen Wetterdienstes. Heute von Ostwestfalen und dem südlichen Niedersachsen bis nach Sachsen stärker bewölkt, vor allem nach Osten zu gebietsweise Regen. Sonst teils klar, teils wolkig und meist trocken, bei Höchstwerten an der See um 20 bis 24, sonst 23 bis 29 Grad. Morgen im Westen wolkig und später teils kräftige Gewitter, sonst locker bewölkt oder sonnig und trocken und mit knapp 27 bis 34 Grad noch etwas wärmer.
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4: Kurz nach 14 Uhr, einen schönen frühen Mittwochnachmittag heute an diesem 26. August. Und der ist tatsächlich der internationale Tag des Toilettenpapiers. Es gibt ja die unterschiedlichsten Varianten: feucht, trocken, 2- oder 4-lagig, mit Duft oder ohne Duft, mit oder ohne Muster und so weiter. Statistiken zufolge verbraucht jeder Mensch von uns in Deutschland im Jahr rund 15 Kilo Toilettenpapier. Am liebsten greifen wir dabei zur 3-lagigen Variante. Außerdem gibt es ja auch 2 verschiedene Typen. Einmal die Falter und einmal die Knüller. Umfragen zeigen, dass die große Mehrheit das Papier vor der Benutzung faltet und nur etwa 7% die Knüllen ist. Warum es so viele verschiedene Sorten gibt und welche Variante letztendlich die beste ist, darüber sprechen wir gleich in knapp 20 Minuten. Bis dahin einen schönen Mittwochnachmittag jetzt mit den Rodensteinern.

Tanja Laschmidt, gib unserer Liebe keinen Namen hier am Mittwochnachmittag auf Radio Paloma. 100% deutscher Schlager. Ihre Musikkarriere begann mit 6 Jahren bei einem Auftritt im Fernsehen. Später studierte sie dann in Dresden Musik und sang zwischenzeitlich auch auf Englisch. Weil ihr das aber so gar nicht lag, ist sie dann zurück zu ihrer Leidenschaft gekehrt, dem Schlager. Einen schönen Mittwoch jetzt mit Andreas Martin.

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1: Charlene mit Du willst es doch auch hier am Mittwochmittag auf Radio Paloma. 100% deutscher Schlager. Die neuen deutschen Schlager gibt's bei uns immer zuerst. Praktisch und unersetzlich. Duftend, bunt oder bio. Zwei- oder dreilagig. Wir brauchen es jeden Tag. Das Toilettenpapier. Und der heutige Mittwoch ist Tag des Toilettenpapiers. Der soll auf die Unentbehrlichkeit des unscheinbaren Hygieneartikels aufmerksam machen. Aber warum gibt es eigentlich so viele unterschiedliche Sorten, wobei es doch eigentlich nur um ein und denselben Zweck geht? Darüber spreche ich jetzt mit Ursula Winkler aus der Radio Paloma Redaktion. Hi Ursula.
2: Grüß dich.
1: Ursula, feucht, trocken, nachhaltig, weich, zwei- oder dreilagig, mit oder ohne Duft. Warum gibt es eigentlich so viele verschiedene Toilettenpapiersorten? Der Zweck, der ist ja eigentlich immer der gleiche.
2: Ja, in unseren Supermärkten und Drogerien gibt es sogar mehr als 100 Sorten. Aber die Geschmäcker sind unterschiedlich und das Nutzungsverhalten auch. Laut Forschern bevorzugen die sogenannten Knüller ein dünneres, aber dafür weiches Papier. Die das Toilettenpapier falten, eher festeres. Die meisten Deutschen sind übrigens eher Falter, während Amerikaner eher zum Knüllen neigen. Dazu kommen noch Trends. Der geht bei uns zu hochwertigem Klopapier. Die Nachfrage nach drei oder vier Lagen steigt. Und es gibt sogar fünflagiges zu kaufen. Und vieles ist wohl einfach Geschmackssache. Zum Beispiel bunte Muster, Kamillenduft oder ob die Oberfläche lieber glatt sein soll oder strukturiert.
1: Okay, was genau ist denn besser? Die Meinungen gehen da ja auseinander. Feuchtes oder trockenes Klopapier?
2: Also beim Feuchten gibt es das Problem, dass es sich in der Toilette oft nicht gut auflöst. Und viele schmeißen es aber trotzdem ins Klo. Und dann gibt es im Ernstfall eine Verstopfung. Außerdem sind Kunststofffasern drin, um das Papier nassfest zu machen. Da landet dann also auch Mikroplastik im Wasser. Ärzte raten auch eher vom feuchten Papier ab, denn die Duftstoffe und Konservierungsmittel können zu Hautirritationen führen oder auch zu richtigen Entzündungen. Unterm Strich ist Toilettenpapier generell laut Ärzten nicht die beste Methode. Besser wäre waschen mit klarem, lauwarmem Wasser und dann trockentupfen. Dafür kann man dann natürlich Klopapier nehmen.
1: Okay, wenn man jetzt trotzdem gerne trockenes Papier verwendet, ist da Blütenweiß besser oder dann lieber Recycling?
2: Wenn man sich für trockenes Papier entscheidet, ist Recycling eine gute Option. Papier lässt sich eigentlich 5 bis 7 Mal recyceln, aber Toilettenpapier natürlich nicht mehr. Bei Recycling-Klopapier steckt aber nur Altpapier drin. Das normale Klopapier ist zwar schön weiß, aber oft kommt das Holz dafür aus Südamerika von teils sehr umstrittenen Plantagen und damit spülen wir wertvolles Holz direkt ins Klo. Mhm. Außerdem braucht Öko-Klopapier weniger Wasser und Energie in der Herstellung. Und heutzutage ist es auch gar nicht mehr so kratzig wie vor einigen Jahren. Recyclingpapier erreicht in Tests bei der Weichheit oder Saugfähigkeit meistens die Noten gut oder sehr gut.
1: Okay, ich sag mal so, jeder ist ja auch ein komplett unterschiedlicher Typ, was Toilettenpapier geht. Übrigens, laut Forschung nutzen Deutsche etwa 50 bis 70 Blatt am Tag. Pro Toilettengang sind das 8 bis 12 Blatt. Das hängt dann aber auch davon ab, wie viele Lagen das Papier hat und davon, ob man Knüller oder Falter ist. Ich danke dir, Ursula.
2: Gerne. Tschüss.
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Heimliche Tränen von Eva Luginger hier auf Radio Paloma. 100% deutscher Schlager am Mittwochnachmittag. Beim Autobauer Volkswagen stehen heute die nächsten Betriebsverhandlungen an. Mehr dazu gleich in unseren Radio Paloma Nachrichten um 15 Uhr. Und Adrian Marton hat dann in der Radio Paloma Feierabendshow diesen Kultschlager für Sie mit dabei. Claudia Jung ist mit dabei und auch die aktuelle Nummer von Julina Drews. Das alles gleich nach 15 Uhr mit meinem Kollegen Adrian Marton in der Radio Paloma Feierabendshow. Ich wünsche Ihnen jetzt einen schönen Mittwochnachmittag. Für noch mehr Abwechslung gibt's jetzt aus unserem Radio Paloma Stream Kultschlager bis zum Start in die nächste Stunde ein Song von Roland Kaiser. Hier ist Dich zu lieben.

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1: Ich bin Thomas Bleskin. Bundeskanzler Merz hat zu mehr Optimismus und Zuversicht aufgerufen. Nach der Kabinettsklausur in Brandenburg forderte der CDU-Chef, den weit verbreiteten Missmut in Deutschland abzuschütteln.
2: Wir sind und bleiben das Land der Macher und Erfinder, sagt Merz. Und auch mit der Wirtschaft werde es bis Jahresende wieder bergauf gehen, versprach er. Nach dem brütenden Sommer betonte er, er habe auch das Thema Hitzeschutz auf dem Schirm. Mehr Geld dafür will er aber nicht locker machen. Vor einem schwierigen Herbst mit Reformen und Landtagswahlen ging es bei der Klausur vor allem aber auch um eines, gut zu performen, Geschlossenheit zu demonstrieren. Claudia Wächter, Nachrichtenredaktion.
1: Finanzminister Klingbeil hat eine Ausweitung der geplanten Zuckersteuer auf zuckerfreie Light- und Zero-Getränke ausgeschlossen. Ein entsprechender Vorschlag aus seinem Ministerium sei lediglich ein interner Arbeitsstand und weder politisch abgestimmt noch von der Koalition beschlossen, erklärte der SPD-Chef. Besteuert werden sollen ab 2027 zuckerhaltige Getränke. VW-Konzernchef Oliver Blume hat sich bei der Belegschaft in Emden zur schwierigen Lage des Werks geäußert. Ihm zufolge betragen die Arbeitskosten in Ostfriesland mehr als das Doppelte vergleichbarer europäischer Standorte. Blumes Auftritt in Emden war mit Spannung erwartet worden, weil der Standort aktuell immer wieder zu den gefährdeten Werken gezählt wurde.
3: Werksschließungen sind noch nicht beschlossen, hat der VW-Chef immer wieder betont. Aber die Belegschaften sind alarmiert, seit die Konzernführung Sparmaßnahmen angekündigt hat. Und für die Werke in Emden und Zwickau gibt es noch keine Wettbewerbsfähige Nutzung für die 2030er Jahre, wie es aus der VW-Führung heißt. Das soll jetzt in den kommenden 6 bis 12 Monaten geschafft werden. An den beiden Standorten hatte VW zuletzt viel Geld investiert für die Produktion von E-Autos. Thomas Thonfeld, Nachrichtenredaktion.
1: Nach einer schweren Sturzflut im nepalesischen Himalaya werden hunderte Reisende vermisst. Nach vorläufigen Angaben der Tourismusbehörde handelt es sich um fast 400 Menschen, darunter knapp 300 Ausländer, auch aus Deutschland, den USA und Spanien. Die Zahl der Toten stieg inzwischen auf 22. Die Ursache der Flut ist noch unklar. Als Möglichkeit gilt der Ausbruch eines Gletschersees. Zum Wetter. Die aktuelle Vorhersage des Deutschen Wetterdienstes. Heute von Ostwestfalen und dem südlichen Niedersachsen bis nach Sachsen stärker bewölkt. Vor allem nach Osten zu gebietsweise Regen. Sonst teils klar, teils wolkig und meist trocken. Bei Höchstwerten an der See um 20 bis 24, sonst 23 bis 29 Grad. Morgen im Westen wolkig und später teils kräftige Gewitter. Sonst locker bewölkt oder sonnig und trocken und mit knapp 27 bis 34 Grad noch etwas wärmer.
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4: Um kurz nach 15 Uhr einen schönen Mittwochnachmittag für Sie. Ja, wir feiern heute Bergfest. Ja, die Hälfte der Arbeitswoche ist schon wieder geschafft und das Wochenende rückt so langsam in Sichtweite. Und passend dazu gibt auch der Sommer nochmal so richtig Gas. Heute und in den nächsten Tagen dürfen wir uns wieder über deutlich mehr Sonne und richtig warme Spätsommertemperaturen freuen. Und ich finde, nach dem Grau der vergangenen Woche nehmen wir das doch sehr, sehr gerne an. Wobei es natürlich noch ein bisschen sommerlicher geht. Manuela aus Iserlohn, die hat uns heute von ihrem ganz persönlichen Traumurlaub erzählt. Sie träumt von den Seychellen. Tja, türkisblaues Wasser, weiße Strände und Palmen. Ja, da kann selbst unser Spätsommer nur sehr schwer mithalten, ist klar. Jetzt wollen wir aber von Ihnen wissen, wo liegt denn Ihr ganz persönliches Traumziel? Erzählen Sie uns davon auf radiopaloma.de, denn im kommenden Jahr, da möchten wir Ihnen Ihren ganz persönlichen Traumurlaub schenken. Starten Sie gut in diesen Mittwochfeierabend, jetzt mit Julina Dreh und wolkenfrei.

Claudia Jung auf Radio Paloma, 100% deutscher Schlager. Ja, und Bata Illitsch, der sorgt gerade mit Aussagen über Heino für ja ordentlich Wirbel in der Schlagerwelt. Mehr dazu gleich hier bei uns in den Star News. Wir bringen Sie

0: Schönen Nachmittag mit Matthias Rein.
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0: Ja, und da geht's heute um zwei Männer. Einmal um Bata Illitsch.
3: Michaela.
0: Und um Heino. Ah ja, da gibt es gerade ein bisschen Gesprächsbedarf zwischen zwei echten Schlagerlegenden. Bata Illitsch, der hat mit Aussagen über seinen langjährigen Kollegen Heino für ein bisschen Wirbel gesorgt. Dabei geht's ausgerechnet um Heinos Auftritte auf Mallorca. Seit vergangenem Jahr steht der 87-Jährige dort ja regelmäßig im Bierkönig auf der Bühne und feiert gemeinsam mit einem deutlich jüngeren Publikum. Bata Illitsch vermutete nun in einem Interview, hinter diesen Auftritten stecke möglicherweise weniger die Lust auf Ballermann, als vielmehr eine Flucht vor der Einsamkeit nach dem Tod von Heinos Ehefrau Hannelore. Eine Einschätzung, die Heino so aber nicht stehen lassen möchte. Gegenüber der Abendzeitung München stellte er klar, ich bin kein einsamer Witwer. Natürlich vermisse er Hannelore, die vor knapp 3 Jahren gestorben ist. Trotzdem habe er sein Leben so angenommen, wie es heute ist. Und auch für seine Mallorca-Auftritte liefert Heino eine ziemlich einfache Erklärung. Es mache ihm schlicht großen Spaß, für junge Menschen zu singen. Auch das Geld sei dabei nicht seine Motivation. Ja, böses Blut zwischen den beiden Schlager-Urgesteinen scheint es trotz der deutlichen Worte aber nicht zu geben. Heino bezeichnet Bata weiterhin als einen sehr lieben und langjährigen Kollegen. Schließlich kennen sich die beiden schon seit Ende der 60er Jahre. Ja, ein kleiner Schlagerzoff vielleicht, aber eine jahrzehntelange Freundschaft, die hält offenbar auch mal unterschiedliche Meinungen aus. Und das ist gut so.
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Ja, Jürgens auf Radio Paloma, 100% deutscher Schlager. Lassen Sie uns jetzt nochmal gemeinsam auf Sommerzeit drehen, denn bevor nächste Woche ja schon der meteorologische Herbst beginnt, zeigt der Sommer morgen auch nochmal, was er kann. Stellenweise sind da bis zu 34 Grad drin. Also ruhig nochmal Sonne genießen und ein bisschen Vitamin D tanken. Der nächste graue Novembertag, der kommt schließlich schneller, als uns lieb ist. Ja, und den passenden Soundtrack für dieses kleine Sommerfinale liefert jetzt Olaf der Flipper mit Du drehst mich um auf Sommerzeit.

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Armin Langen sagt was Wahres. Die Liebe schafft das schon. Hier auf Radio Paloma 100% deutscher Schlager. Die Bundesregierung hat heute ihre Kabinettsklausur in Schloss Neuhardenberg fortgesetzt. Mehr dazu gleich hier in den Nachrichten um 17 Uhr. In der nächsten Stunde freue ich mich dann auf neue Musik von dem Newcomer von Andreas Frey. Außerdem hören wir einen Kultschlager von Genghis Khan. Tja, und für noch mehr Abwechslung gibt's jetzt einen Mann, der ja musikalisch sowieso gerne in der großen weiten Welt unterwegs war. Roger Whittaker, geboren in Kenia, später in Großbritannien zu Hause und schließlich auch bei uns in Deutschland ein riesiger Star. Da passten Titel wie 7 Jahre, 7 Meere eigentlich ziemlich gut zu ihm, ne? Hier ist Roger Whittaker.

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1: Ich bin Thomas Bleskin. VW-Konzernchef Oliver Blume hat sich bei der Belegschaft in Emden zur schwierigen Lage des Werks geäußert. Ihm zufolge betragen die Arbeitskosten in Ostfriesland mehr als das Doppelte vergleichbarer europäischer Standorte.
2: Werksschließungen sind noch nicht beschlossen, hat der VW-Chef immer wieder betont. Aber die Belegschaften sind alarmiert, seit die Konzernführung Sparmaßnahmen angekündigt hat. Und für die Werke in Emden und Zwickau gibt es noch keine wettbewerbsfähige Nutzung für die 2030er Jahre, wie es aus der VW-Führung heißt. Das soll jetzt in den kommenden 6 bis 12 Monaten geschafft werden. An den beiden Standorten hatte VW zuletzt viel Geld investiert für die Produktion von E-Autos. Thomas Thonfeld, Nachrichtenredaktion.
1: Bundeskanzler Merz hat nach der Klausurtagung des schwarz-roten Kabinetts zu mehr Optimismus und Zuversicht aufgerufen. Die Regierung habe auf Schloss Neuhardenberg ein Zukunftsbild für Deutschland entworfen und die Aufgaben der kommenden Wochen und Monate offen und konstruktiv beraten, sagte der CDU-Chef. Merz forderte, den weit verbreiteten Missmut abzuschütteln, der das Land lähme. Die Nachricht, dass die geplante Zuckersteuer auch auf zuckerfreie Getränke wie Cola Zero ausgeweitet werden soll, hat eine Welle der Empörung in Deutschland ausgelöst. Bundesfinanzminister Klingbeil stellt jetzt klar, es wird keine Extrasteuer auf zuckerfreie Getränke geben.
3: Eine Zuckersteuer auf zuckerfreie Getränke ergibt keinen Sinn, schreibt Klingbeil wörtlich. Und damit spricht er den meisten wohl aus dem Herzen. Zum Auslöser der Debatte erklärte er, es sei ein Arbeitspapier an die Öffentlichkeit gelangt, die darin enthaltenen Vorschläge, auch Getränke zu besteuern, die andere Süßungsmittel statt reinem Zucker enthalten, sei weder politisch abgestimmt noch in der Koalition beschlossen. In interne Diskussionen gehören laut Klingbeil aber eben auch Vorschläge, die am Ende nicht umgesetzt werden. Diana Kramer, Nachrichtenredaktion.
1: Der Einbruch beim Wohnungsbau zwischen 2023 und 2025 hat einer Studie zufolge die gesamte Konjunktur in Deutschland gebremst. 2025 seien bundesweit rund 85.000 Wohnungen weniger gebaut worden als 2 Jahre zuvor, als es im sogenannten Baumonitor 2026. Allein für den Bau bedeutet das binnen 2 Jahren einen Nettoumsatzverlust von rund 27 Milliarden Euro. Zum Wetter: die aktuelle Vorhersage des Deutschen Wetterdienstes, heute von Ostwestfalen und dem südlichen Niedersachsen bis nach Sachsen stärker bewölkt, vor allem nach Osten zu gebietsweise Regen. Sonst teils klar, teils wolkig und meist trocken, bei Höchstwerten an der See um 20 bis 24, sonst 23 bis 29 Grad. Morgen im Westen wolkig und später teils kräftige Gewitter, sonst locker bewölkt oder sonnig und trocken und mit knapp 27 bis 34 Grad noch etwas wärmer.
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4: Um kurz nach 17 Uhr, schönen Feierabend für Sie. Ja, und heute gibt es auch gleich mehrere Gründe für gute Laune. Erstmal, wir feiern Bergfest. Das Wochenende ist schon wieder ein Stückchen näher gerückt. Ja, und auch der Sommer, der meldet sich passend dazu nochmal zurück. Ja, und ganz obendrauf packen wir noch eine Portion Fernweh. Ja, Stefanie aus Fredersdorf, die hat uns heute von ihrem ganz persönlichen Urlaubstraum erzählt. Sie würde im nächsten Jahr am liebsten nach Florida reisen. Ja, Sonne, Palmen, endlose Strände und je nachdem, wo es hingeht, vielleicht noch ein bisschen Miami, Florida Keys oder Freizeitpark obendrauf. Ja, lässt sie schon schöner Traumurlaub zusammenbauen. Ja, vielleicht zieht es sie aber in eine völlig andere Ecke der Welt. Dann verraten Sie uns auf radiopaloma.de, wie Ihr absoluter Traumurlaub aussieht. Denn wir möchten Ihnen im kommenden Jahr nicht nur davon erzählen, sondern einem von Ihnen diesen Traumurlaub auch tatsächlich schenken. Schönen Feierabend für Sie jetzt mit Genghis Khan und Florian Silbereisen.

Weiß nicht so recht, ob ich mich angesprochen fühlen soll. Nina Mondschein und wo sind all die guten Männer hin? Radio Paloma, 100% deutscher Schlager. Guten Start in diesen Mittwochfeierabend. Jetzt mit DJ Ötzi und Bernhard Brink.

0: DJ Ötzi mit Tirol hier auf Radio Paloma, 100% deutscher Schlager. Ja, wir gehen natürlich auch heute wieder gemeinsam mit Ihnen auf Traumreise. Denn bei unserer Reiseaktion wollen wir ja wissen, welchen Ort auf dieser Welt möchten Sie denn unbedingt einmal erleben oder vielleicht sogar noch einmal besuchen. Und manchmal steckt hinter so einem Traumziel viel mehr als einfach nur Sonne, Strand und Erholung. Das zeigt zum Beispiel eine Nachricht von Nathalie aus Neukirchen. Sie träumt davon, noch einmal an einen Ort zurückzukehren, den sie vor einigen Jahren schon mal besucht hat, Kumkoy Beach in der Türkei. Ich grüße Sie, Nathalie.
1: Hallo.
0: Grüße Sie, wie geht's Ihnen an diesem Mittwoch?
1: Ja, soweit ganz gut.
0: Ganz gut, wie ist das?
1: Moment, ich mach mal eben die Alexa aus, weil ich sie schlecht höre. Alexa
0: ja.
1: aus.
0: Ach, ist toll, wie die Alexa hört, ne? Nathalie, wie ist denn das Wetter bei Ihnen an diesem Mittwochnachmittag?
1: Die Sonne scheint und ich sitze auf dem Balkon.
0: Ach, wie schön, das hört sich ja nach einem entspannten Mittwochnachmittag an. Tanken also noch mal ein bisschen Vitamin D, bevor nächste Woche der meteorologische Herbst dann anrückt, ne?
1: Ganz genau.
0: Ja, wunderbar. Und nebenbei träumen Sie auch noch von Ihrem Traumurlaub 2027. Wohin darf es da gehen?
1: Kumkoy Beach in die Türkei. Ich träume davon, an meinem 60. Geburtstag dort zu sein.
0: Klären Sie uns auf, erstmal Kumkoy Beach, was ist das, ein besonderer Strand oder warum
1: das ist
0: unbedingt
1: ein Hotel, dahin? Das ist ein Resort.
0: Ah, okay. Und was ist das Besondere an diesem Resort?
1: Dieses Resort habe ich mit meiner Tochter alleine besucht und wir zwei haben uns in dieses Resort verliebt. Die ganze Atmosphäre dort, die Menschen, die dort arbeiten, das Hotel selbst. Man hat viele Menschen kennengelernt, die immer wieder dahin fahren.
0: Oh Mensch, da verstehe ich, dass Sie Ihren 60. Geburtstag da verbringen wollen.
1: Ganz genau. Ich war jetzt 4 Jahre nicht da, ich bin erkrankt und mein Traum ist noch einmal dahin.
0: So, und ich sehe, wenn ich das verraten darf, am 21. September nächsten Jahres würden Sie dann auch 60 werden. Also würde ja
1: ganz
0: gut passen für einen Traumurlaub 2027, ne?
1: Ganz genau.
0: Na Mensch, dann drücke ich mal die Daumen, dass das klappen möge. Jetzt wünsche ich Ihnen erstmal, liebe Nathalie, einen schönen Mittwochnachmittag auf dem Balkon und tanken so ordentlich Sonne, ne?
1: Super, vielen, vielen Dank.
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0: Neue Musik von Andreas Frey, Unbesiegbar. Und dabei geht's ausnahmsweise mal nicht um Superkräfte oder darum, dass im Leben alles perfekt läuft, sondern um diesen einen Menschen, der da ist, wenn's schwierig wird und bei dem manchmal schon eine ausgestreckte Hand reicht, damit die Welt wieder ein bisschen besser aussieht. 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

Gigi Anderson am Mittwochfeierabend auf Radio Paloma, 100% deutscher Schlager. Bundesfinanzminister Lars Klingbeil will keine Extrasteuer auf zuckerfreie Getränke erheben. Mehr dazu gleich hier in den Nachrichten um 18 Uhr. Gleich danach geht's dann auch weiter mit den Top 6 um 6 und ihren 6 Lieblingssitz. Bis dahin gibt's hierfür noch mehr gute Laune Musik aus dem Radio Paloma Stream Party Extrem. Hier sind Niki Krause und Anna-Maria Zimmermann. 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
1: Ich bin Thomas Bleskin. Bundeskanzler Merz will die Rentenreform wie geplant umsetzen, trotz heftiger Kritik einiger CDU-Regierungschefs im Osten. Nach der Kabinettsklausur in Neu-Hardenberg rief Merz gleichzeitig alle Menschen in Deutschland zu mehr Zuversicht und Optimismus auf.
2: Positive Signale sieht Merz bereits. Die Wirtschaft wachse nämlich wieder. Auf jeden Fall will die Regierung ihr Reformpaket durchziehen. Ein Machtwort gab es nicht nur im Rentenstreit. Auch eine Zuckersteuer auf Zero-Getränke soll es nicht geben. Aber auch nicht mehr Geld für Hitzeschutz. Tatkraft, Geschlossenheit und gute Laune demonstriert die Koalition, denn deren Umfragewerte sind weiter im Keller. Claudia Bechter, Nachrichtenredaktion.
1: Volkswagen will angesichts des Sparkurses auch im Management deutlich Stellen abbauen. Konzernchef Blume kündigte bei einer Betriebsversammlung im gefährdeten Werk Emden an, dort solle ein Viertel der Managementstellen wegfallen. Zugleich verwies er auf die hohen Arbeits- und Fabrikkosten des Standorts. Werksschließungen wolle er weiterhin vermeiden, Beschlüsse dazu gebe es bislang nicht. Auch um die Zukunft der Werke in Zwickau, Hannover und Neckarsulm wird gebankt. Der Facebook-Mutterkonzern Meta zahlt in einem US-Verfahren um Social-Media-Sucht bei Kindern knapp 17 Milliarden Dollar. Darauf einigte sich das Unternehmen mit der überwiegenden Mehrheit der US-Bundesstaaten, mehreren Territorien und dem Hauptstadtbezirk Washington.
3: Meta kauft sich frei, hat ja Geld genug. Der Prozess um die Klage der Bundesstaaten hatte im kalifornischen Oakland gerade erst begonnen, da ist er schon wieder vorbei. Dutzende Staaten hatten Meta vorgeworfen, Kinder gezielt von sozialen Medien wie Facebook und Instagram abhängig zu machen und Daten zu sammeln. Hohe Geldstrafen wurden gefordert und massive Änderungen am Geschäftsmodell. Meta nannte die Vorwürfe unbegründet und die finanziellen Forderungen unangemessen. Tina Eck, USA.
1: Am Frankfurter Flughafen sind zwei Beschäftigte an Malaria gestorben. Insgesamt hätten sich 6 Mitarbeiter bei ihrer Arbeit mit der besonders gefährlichen Malaria tropica infiziert, teilte das Gesundheitsamt mit. Vermutlich seien infizierte Mücken mit Flugzeugen aus einem Malaria-Gebiet nach Deutschland gelangt. Weitere Erkrankte seien behandelt worden und inzwischen wieder wohlauf. Für die Bevölkerung in Frankfurt sei das Risiko nach Behördenangaben vernachlässigbar. Zum Wetter, die aktuelle Vorhersage des Deutschen Wetterdienstes. Heute von Ostwestfalen und dem südlichen Niedersachsen bis nach Sachsen stärker bewölkt, vor allem nach Osten zu gebietsweise Regen. Sonst teils klar, teils wolkig und meist trocken, bei Höchstwerten an der See um 20 bis 24, sonst 23 bis 29 Grad. Morgen im Westen wolkig und später teils kräftige Gewitter, sonst locker bewölkt oder sonnig und trocken und mit knapp 27 bis 34 Grad noch etwas wärmer.
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4: Ja, an diesem hoffentlich auch bei Ihnen so schönen sonnigen Mittwochfeierabend um kurz nach 18 Uhr. Schön, dass Sie mit dabei sind. Ja, und damit läuten wir auch die Top 6 um 6 ein. Ihre 6 Lieblingshits, für die Sie abgestimmt haben auf radiopaloma.de und auch über unsere App. Und es wird heute so einige Überraschungen geben, das kann ich versprechen. Wir legen los mit der ersten. Auf Platz 6 Neueinsteiger Markus mit Astronaut.
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klar, die beiden Fragen für einen Freund. Vincent Groß und Tim Peters. Für sie geht's heute von der 6 hoch auf Platz 4. Die Top 6 um 6 bei Radio Paloma. Angekommen beim Treppchen. Ja, und für diese sympathische Sängerin geht's heute eine Position nach oben von der 4 auf die 3 für Rosa Weiß mit Vielleicht.

0: Von Platz 1 runter auf die 2 für Andrea Berg mit Das kann uns keiner nehmen heißt, wir haben einen neuen Spitzenreiter in den Top 6 um 6. Wer das ist, erfahren Sie gleich.
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2: Ja, und in dieser Show sind Sie der Musikchef. Sie stimmen ab, Ihre 6 Lieblingshits. Die hören Sie hier jeden Feierabend um kurz nach 18 Uhr. Einmal reinklicken auf radiopaloma.de oder auch entspannt abstimmen über unsere Radio Paloma App. Für Andrea Berg ging's heute runter von der 1 auf die 2. Für diese beiden hier geht's dagegen von der 2 hoch auf Platz 1. Hier sind DJ Herzbeat und Annemarie Alfeld mit Verlieb dich nicht in ein Heartbreaker.
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Radio Paloma, 100% deutscher Schlager, jetzt mit einer Frau, die wahrscheinlich berühmter ist als so mancher Hollywood-Star. Die Rede ist von Mona Lisa. Ja, und die hat in über 500 Jahren so einiges erlebt. 1911, da wurde sie zum Beispiel aus dem Louvre geklaut und blieb mehr als 2 Jahre verschwunden. Heute geht man da lieber auf Nummer sicher. Sie hängt hinter einer speziellen klimatisierten Glasscheibe und bekommt damit vermutlich mehr Personenschutz als wir alle zusammen. Ja, bei Fantasy braucht sie jetzt weder Louvre noch Sicherheitsglas. Hier sind Martin und Freddy mit Mona Lisa.

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0: Der Mittwochfeierabend mit Olaf Berger auf Radio Paloma 100% deutscher Schlager. Die Bundesregierung hat heute ihre Kabinettsklausur in Schloss Neuhardenberg fortgesetzt. Mehr dazu gleich hier in den Nachrichten um 19 Uhr. In der nächsten Stunde freue ich mich dann auf neue Musik, posthum von Andreas Martin.
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0: Außerdem hören wir einen gut gelaunten Kultschlager von Roland Kaiser.
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0: Ja, und für noch mehr Abwechslung jetzt Musik aus dem Radio Paloma Stream Fresh. Hier ist Verena Rose mit Du und ich.
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1: Ich bin Thomas Bleskin. Bundeskanzler Merz will die geplante Rentenreform trotz Widerstands aus der eigenen Partei ohne größere Änderungen durchsetzen. Nach der Kabinettsklausur in Neu-Hardenberg wies er die Forderungen dreier ostdeutscher CDU-Ministerpräsidenten zurück, die abschlagsfreie Frührente nach 45 Beitragsjahren beizubehalten. Gleichzeitig rief Merz alle Menschen in Deutschland zu mehr Optimismus auf.
2: Wir sind und bleiben das Land der Macher und Erfinder, sagt Merz. Und auch mit der Wirtschaft werde es bis Jahresende wieder bergauf gehen, versprach er. Nach dem brütenden Sommer betonte er, er habe auch das Thema Hitzeschutz auf dem Schirm. Mehr Geld dafür will er aber nicht locker machen. Vor einem schwierigen Herbst mit Reformen und Landtagswahlen ging es bei der Klausur vor allem aber auch um eines, gut zu performen, Geschlossenheit zu demonstrieren. Claudia Wächter, Nachrichtenredaktion.
1: Knapp zwei Wochen vor der Landtagswahl in Sachsen-Anhalt hat die AfD laut einer neuen Umfrage ihren Vorsprung auf die CDU vergrößert. Infratest DIMAP sieht die in dem Bundesland als gesichert rechtsextrem eingestufte Partei bei 42%. Die CDU von Ministerpräsident Schulze kommt auf 22%. Die Linke verliert und liegt bei 11%. SPD und Grüne legen jeweils um einen Punkt zu auf 8 bzw. 6%. Am Frankfurter Flughafen sind zwei Beschäftigte an Malaria gestorben. Insgesamt hätten sich 6 Mitarbeiter bei ihrer Arbeit mit der besonders gefährlichen Malaria tropica infiziert, teilte das Gesundheitsamt mit.
3: Mücken aus einem Malaria-Gebiet sollen im Frachtraum oder Gepäck nach Deutschland gekommen sein. Laut Gesundheitsamt waren insgesamt 6 Beschäftigte betroffen, den anderen 4 geht es mittlerweile wieder gut. Dass Malaria-Mücken im Flugzeug oder an einem Flughafen auftauchen, kommt nur sehr selten vor. Deshalb sei das Risiko für Flugreisende gering. Von Mensch zu Mensch ist die Infektion nicht übertragbar und die infizierte Mücke sei wahrscheinlich schon tot, sagen die Behörden. Der Flughafen hat extra Mückenfallen aufgestellt. Die Mücken dort werden jetzt in einem Labor.
1: Der Facebook-Mutterkonzern Meta zahlt in einem US-Verfahren um Social-Media-Sucht bei Kindern knapp 17 Milliarden Dollar. Darauf einigte sich das Unternehmen mit der überwiegenden Mehrheit der US-Bundesstaaten, mehreren Territorien und dem Hauptstadtbezirk Washington. Sie hatten Meta vorgeworfen, Kinder bewusst zu übermäßiger Nutzung von Facebook und Instagram verleitet und Risiken verschwiegen zu haben. Zum Wetter die aktuelle Vorhersage des Deutschen Wetterdienstes. Heute von Ostwestfalen und dem südlichen Niedersachsen bis nach Sachsen stärker bewölkt, vor allem nach Osten zu gebietsweise Regen. Sonst teils klar, teils wolkig und meist trocken, bei Höchstwerten an der See um 20 bis 24, sonst 23 bis 29 Grad. Morgen im Westen wolkig und später teils kräftige Gewitter, sonst locker bewölkt oder sonnig und trocken und mit knapp 27 bis 34 Grad noch etwas wärmer.
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4: Um kurz nach 19 Uhr, der Mittwoch ist fast geschafft und damit können wir ganz offiziell sagen, Bergfest erfolgreich absolviert. Ja, und auch der Blick auf die nächsten Tage macht gute Laune. Der Sommer hat offenbar beschlossen, dass Ende August noch lange nicht Schluss ist. Es wird wieder sonniger und richtig schön warm. Ja, und wenn Sie dabei auch schon vom nächsten Urlaub träumen, dann erzählen Sie uns unbedingt davon. Manuela aus Iserlohn, die zieht es zum Beispiel auf die Seychellen und ich sag mal so, bei weißem Sand, Palmen und türkisfarbenem Meer, da kann man ihr das wirklich nicht verdenken. Ne? Wo würden Sie denn am liebsten die Koffer auspacken? Verraten Sie uns Ihren ganz persönlichen Traumurlaub auf radiopaloma.de, denn genau den möchten wir Ihnen im kommenden Jahr mit etwas Glück schenken. Bis dahin genießen Sie aber erstmal diesen sommerlichen Mittwochabend und das jetzt mit Howard Carpendale und Wolfgang Petri.

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Helene Fischer auf Radio Paloma, 100% deutscher Schlager. Schönen Mittwochfeierabend für Sie. Gleich hören wir rein in das Album der Woche. Das kommt in dieser Woche ja aus Österreich von Alessa. Bis es soweit ist, hier noch Andreas Martin und Roland Kaiser.

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0: Ja, und das kommt in dieser Woche von Alessa und heißt Spielerin. Und hinter dieser Frau steckt ja ein ziemlich spannender Lebenslauf. Die gebürtige Grazerin begann ihre Karriere Ende der 90er in einer Girlgroup, war dann später Frontfrau einer Popband und lebte sogar einige Zeit lang in Spanien, wo sie als DJ und Livesängerin arbeitete. Und als wäre Musik allein nicht genug, Alessa ist außerdem ausgebildete Tierärztin. Auf ihrem neuen Album, da zeigt sie jetzt aber vor allem, wie viel Songwriterin in ihr steckt. Bei 8 der 12 neuen Titel hat sie nämlich selbst mitgeschrieben. Und dazu gehört auch unser heutiger Song Firewall. Darin geht es um echte Wiederholungstäter in Sachen Liebe. Ja, welche Geschichte genau hinter dem Titel steckt, das verrät uns Alessa immer am besten selbst.
3: Die Firewall erzählt von sogenannten Wiederholungstätern. Wobei natürlich zwei Menschen gemeint sind, die nicht voneinander lassen können, obwohl es eigentlich ausgemacht war, obwohl der Kopf sagt, nein, das bringt nichts mit uns. Das ist aber quasi der Verstand, der versucht, da einzugreifen. Das Herz oder hat aber oft ganz, ganz andere Ideen dazu. Und deswegen gibt es diesen Titel am Album.
0: Hören wir rein in das Album der Woche. Hier ist Alessa mit Firewall.

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Radio Paloma, 100% deutscher Schlager. Ja, so langsam geht dieser Mittwochabend zu Ende, aber der Sommer, der ist noch lange nicht fertig. Ja, morgen dreht der nochmal tatsächlich so richtig auf. 28 bis stellenweise knapp 34 Grad sind drin. Passend dazu gibt's jetzt sommerliche Musik von Daniel.

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Adiyama und Corbinian hier auf Radio Paloma, 100% deutscher Schlager. Bundesfinanzminister Lars Klingbeil will keine Extrasteuer auf zuckerfreie Getränke erheben. Mehr dazu gleich hier in den Nachrichten um 20 Uhr. Ich bin Adrian Marton, verabschiede mich an dieser Stelle, radel jetzt mal nach Hause und gönne mir eine Cola Zero, zum Glück steuerfrei, und hab hier aber noch einen Kultschlager von Ingrid Peters.

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1: Ich bin Thomas Bleskin. Bundeskanzler Merz will die Rentenreform wie geplant umsetzen, trotz heftiger Kritik einiger CDU-Regierungschefs im Osten. Nach der Kabinettsklausur in Neu-Hardenberg rief Merz gleichzeitig alle Menschen in Deutschland zu mehr Zuversicht und Optimismus auf.
2: Positive Signale sieht Merz bereits. Die Wirtschaft wachse nämlich wieder. Auf jeden Fall will die Regierung ihr Reformpaket durchziehen. Ein Machtwort gab es nicht nur im Rentenstreit. Auch eine Zuckersteuer auf Zero-Getränke soll es nicht geben. Aber auch nicht mehr Geld für Hitzeschutz. Tatkraft, Geschlossenheit und gute Laune demonstriert die Koalition, denn deren Umfragewerte sind weiter im Keller. Claudia Wächter, Nachrichtenredaktion.
1: Volkswagen will angesichts des Sparkurses auch im Management deutlich Stellen abbauen. Konzernchef Blume kündigte bei einer Betriebsversammlung im gefährdeten Werk Emden an, dort solle ein Viertel der Managementstellen wegfallen. Zugleich verwies er auf die hohen Arbeits- und Fabrikkosten des Standorts. Werksschließungen wolle er weiterhin vermeiden, Beschlüsse dazu gebe es bislang nicht. Auch um die Zukunft der Werke in Zwickau, Hannover und Neckarsulm wird gebankt. Der Facebook-Mutterkonzern Meta zahlt in einem US-Verfahren um Social-Media-Sucht bei Kindern knapp 17 Milliarden Dollar. Darauf einigte sich das Unternehmen mit der überwiegenden Mehrheit der US-Bundesstaaten, mehreren Territorien und dem Hauptstadtbezirk Washington.
3: Meta kauft sich frei, hat ja Geld genug. Der Prozess um die Klage der Bundesstaaten hatte im kalifornischen Oakland gerade erst begonnen, da ist er schon wieder vorbei. Dutzende Staaten hatten Meta vorgeworfen, Kinder gezielt von sozialen Medien wie Facebook und Instagram abhängig zu machen und Daten zu sammeln. Hohe Geldstrafen wurden gefordert und massive Änderungen am Geschäftsmodell. Meta nannte die Vorwürfe unbegründet und die finanziellen Forderungen unangemessen. Tina Eck, USA.
1: Am Frankfurter Flughafen sind zwei Beschäftigte an Malaria gestorben. Insgesamt hätten sich 6 Mitarbeiter bei ihrer Arbeit mit der besonders gefährlichen Malaria tropica infiziert, teilte das Gesundheitsamt mit. Vermutlich seien infizierte Mücken mit Flugzeugen aus einem Malaria-Gebiet nach Deutschland gelangt. Weitere Erkrankte seien behandelt worden und inzwischen wieder wohlauf. Für die Bevölkerung in Frankfurt sei das Risiko nach Behördenangaben vernachlässigbar. Zum Wetter die aktuelle Vorhersage des Deutschen Wetterdienstes. Heute von Ostwestfalen und dem südlichen Niedersachsen bis nach Sachsen stärker bewölkt. Vor allem nach Osten zu gebietsweise Regen. Sonst teils klar, teils wolkig und meist trocken. Bei Höchstwerten an der See um 20 bis 24, sonst 23 bis 29 Grad. Morgen im Westen wolkig und später teils kräftige Gewitter. Sonst locker bewölkt oder sonnig und trocken. Und mit knapp 27 bis 34 Grad noch etwas wärmer.
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1: Ich bin Thomas Bleskin. Bundeskanzler Merz will die geplante Rentenreform trotz Widerstands aus der eigenen Partei ohne größere Änderungen durchsetzen. Nach der Kabinettsklausur in Neu-Hardenberg wies er die Forderungen dreier ostdeutscher CDU-Ministerpräsidenten zurück, die abschlagsfreie Frührente nach 45 Beitragsjahren beizubehalten. Gleichzeitig rief Merz alle Menschen in Deutschland zu mehr Optimismus auf.
2: Wir sind und bleiben das Land der Macher und Erfinder, sagt Merz. Und auch mit der Wirtschaft werde es bis Jahresende wieder bergauf gehen, versprach er. Nach dem brütenden Sommer betonte er, er habe auch das Thema Hitzeschutz auf dem Schirm. Mehr Geld dafür will er aber nicht locker machen. Vor einem schwierigen Herbst mit Reformen und Landtagswahlen ging es bei der Klausur vor allem aber auch um eines: gut zu performen, Geschlossenheit zu demonstrieren. Claudia Wächter, Nachrichtenredaktion.
1: Knapp zwei Wochen vor der Landtagswahl in Sachsen-Anhalt hat die AfD laut einer neuen Umfrage ihren Vorsprung auf die CDU vergrößert. Infratest DIMAP sieht die in dem Bundesland als gesichert rechtsextrem eingestufte Partei bei 42%. Die CDU von Ministerpräsident Schulze kommt auf 22%. Die Linke verliert und liegt bei 11%. SPD und Grüne legen jeweils um einen Punkt zu auf 8 bzw. 6%. Am Frankfurter Flughafen sind zwei Beschäftigte an Malaria gestorben. Insgesamt hätten sich 6 Mitarbeiter bei ihrer Arbeit mit der besonders gefährlichen Malaria tropica infiziert, teilte das Gesundheitsamt mit.
3: Mücken aus einem Malaria-Gebiet sollen im Frachtraum oder Gepäck nach Deutschland gekommen sein. Laut Gesundheitsamt waren insgesamt 6 Beschäftigte betroffen, den anderen 4 geht es mittlerweile wieder gut. Dass Malaria-Mücken im Flugzeug oder an einem Flughafen auftauchen, kommt nur sehr selten vor. Deshalb sei das Risiko für Flugreisende gering. Von Mensch zu Mensch ist die Infektion nicht übertragbar und die infizierte Mücke sei wahrscheinlich schon tot, sagen die Behörden. Der Flughafen hat extra Mückenfallen aufgestellt. Die Mücken dort werden jetzt in einem Labor.
1: Der Facebook-Mutterkonzern Meta hat zahlt in einem US-Verfahren um Social-Media-Sucht bei Kindern knapp 17 Milliarden Dollar. Darauf einigte sich das Unternehmen mit der überwiegenden Mehrheit der US-Bundesstaaten, mehreren Territorien und dem Hauptstadtbezirk Washington. Sie hatten Meta vorgeworfen, Kinder bewusst zu übermäßiger Nutzung von Facebook und Instagram verleitet und Risiken verschwiegen zu haben. Zum Wetter: die aktuelle Vorhersage des Deutschen Wetterdienstes. Heute von Ostwestfalen und dem südlichen Niedersachsen bis nach Sachsen stärker bewölkt, vor allem nach Osten zu gebietsweise Regen. Sonst teils klar, teils wolkig und meist trocken, bei Höchstwerten an der See um 20 bis 24, sonst 23 bis 29 Grad. Morgen im Westen wolkig und später teils kräftige Gewitter, sonst locker bewölkt oder sonnig und trocken und mit knapp 27 bis 34 Grad noch etwas wärmer.
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1: Ich bin Thomas Brock. Die Zahl der Todesopfer nach der heftigen Sturzflut in einer Gebirgsregion von Nepal ist auf mindestens 157 gestiegen. Das teilte die Polizei des Landes mit. Hunderte Menschen werden noch vermisst, darunter auch Touristen aus Deutschland.
2: Bilder des nepalesischen Fernsehens und Videos in den sozialen Medien zeigten, wie zahlreiche Häuser und Wasserkraftanlagen zerstört, Brücken weggespült und Dörfer und Straßen überflutet wurden. Auch China meldete Tote und Vermisste im Südwesten Tibets. China entsandte demnach zahlreiche Rettungskräfte mit schwerem Gerät in das Gebiet und rief eine erhöhte Katastrophenwarnstufe aus. Unklar war zunächst, was die Sturzflut ausgelöst hat. Nicht ausgeschlossen wurde, dass ein sogenannter Gletscherseeausbruch dazu geführt haben könnte. Dirk oder Deli.
1: Bundeskanzler Merz will die geplante Rentenreform trotz Widerstands aus der eigenen Partei ohne größere Änderungen durchsetzen. Nach der Kabinettsklausur in Neu-Hardenberg wies er die Forderungen dreier ostdeutscher CDU-Ministerpräsidenten zurück, die abschlagsfreie Frührente nach 45 Beitragsjahren beizubehalten. Ausnahmen stellte er nur für Härtefälle in Aussicht. Mecklenburg-Vorpommerns Ministerpräsidentin Schwesig widersprach und betonte, der Kanzler entscheide über die Reform nicht allein. Angesichts des Spardrucks bei Volkswagen soll es auch im Management spürbare Einschnitte geben. Man schaue dort genau hin und baue ein Viertel der Stellen ab. Das sagte Konzernchef Blume bei einer Betriebsversammlung in Emden.
3: In Emden begründete Blume den Sparkurs vor allem mit dem hohen finanziellen Aufwand. Die Arbeitskosten seien mehr als doppelt so hoch wie an vergleichbaren europäischen Standorten. Auch die Fabrikkosten lägen deutlich höher. Werksschließungen wolle man zwar vermeiden, entschieden sei aber noch nichts. In Zwickau demonstrierten unterdessen Beschäftigte von VW und Zulieferern für die Zukunft des Werks. Der Betriebsrat wirft Blume vor, die Belegschaften über seine Pläne nicht ausreichend zu informieren. Thomas Bleski, Nachrichtenredaktion.
1: Der britische Schauspieler Tim Curry ist im Alter von 80 Jahren gestorben. Das berichten mehrere Medien unter Berufung auf seine Managerin. Weltweit bekannt wurde Curry als Frankenfurter in der Rocky Horror Picture Show. Daneben spielte er in mehr als 30 Filmen, häufig Bösewichte, und feierte auch am Broadway Erfolge. Nach einem Schlaganfall 2012 war Curry teilweise gelähmt, arbeitete aber weiter als Sprecher. Zum Wetter, die aktuelle Vorhersage des Deutschen Wetterdienstes. In der Nacht teils bewölkt, teils klar und meist trocken. In der Mitte kann sich örtlich Nebel bilden. Die Temperaturen sinken auf 18 bis 11 Grad. Tagsüber wird es dann zunächst oft sonnig und heiß mit 27 bis knapp 34 Grad. Im Westen ziehen später kräftige Gewitter auf, örtlich mit Unwettergefahr durch Starkregen und Hagel. Am Freitag drohen vor allem im Südosten schwere Gewitter bei 23 bis 31 Grad.
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1: Ich bin Thomas Brock. Bundeskanzler Merz will die Rentenreform wie geplant umsetzen, trotz heftiger Kritik einiger CDU-Regierungschefs im Osten. Nach der Kabinettsklausur in Neu-Hardenberg hat Merz gleichzeitig alle zu mehr Zuversicht und Optimismus aufgerufen. Weit verbreiteter Missmut lähme unser Land.
2: Positive Signale sieht Merz bereits. Die Wirtschaft wachse nämlich wieder. Auf jeden Fall will die Regierung ihr Reformpaket durchziehen. Ein Machtwort gab es nicht nur im Rentenstreit. Auch eine Zuckersteuer auf Zero-Getränke soll es nicht geben. Aber auch nicht mehr Geld für Hitzeschutz. Tatkraft, Geschlossenheit und gute Laune demonstriert die Koalition. Denn deren Umfragewerte sind weiter im Keller. Claudia Wächter, Nachrichtenredaktion.
1: Die Zahl der Todesopfer nach der heftigen Sturzflut in einer Gebirgsregion von Nepal ist auf mindestens 157 gestiegen. Hunderte Menschen werden noch vermisst, darunter auch Touristen aus Deutschland. Die Wasser- und Schlammmassen richteten große Zerstörungen in Orten entlang eines Flusses an, der im Hochland von Tibet entspringt und die nepalesische Provinz Bagmati durchfließt. Auch in China kamen Menschen ums Leben. Die genaue Ursache für die Sturzflut ist noch unklar. Zwei Beschäftigte am Frankfurter Flughafen sind an den Folgen einer Malariaerkrankung gestorben. Der erste Todesfall ereignete sich schon Anfang Juli. Den zweiten hat der Flughafenbetreiber Fraport nun bekannt gegeben.
3: Mücken aus einem Malariagebiet sollen im Frachtraum oder Gepäck nach Deutschland gekommen sein. Laut Gesundheitsamt waren insgesamt 6 Beschäftigte betroffen, den anderen 4 geht es mittlerweile wieder gut. Dass Malariamücken im Flugzeug oder an einem Flughafen auftauchen, kommt nur sehr selten vor. Deshalb sei das Risiko für Flugreisende gering. Von Mensch zu Mensch ist die Infektion nicht übertragbar und die infizierte Mücke sei wahrscheinlich schon tot, sagen die Behörden. Thomas Bremser, Nachrichtenredaktion.
1: Der Facebook-Mutterkonzern Meta zahlt in einem US-Verfahren um Social-Media-Sucht bei Kindern knapp 17 Milliarden Dollar. Darauf einigte sich das Unternehmen mit der überwiegenden Mehrheit der US-Bundesstaaten, mehreren Territorien und dem Hauptstadtbezirk Washington. Sie hatten Meta vorgeworfen, Kinder bewusst zu übermäßiger Nutzung von Facebook und Instagram verleitet und Risiken verschwiegen zu haben. Zum Wetter, die aktuelle Vorhersage des Deutschen Wetterdienstes. In der Nacht teils bewölkt, teils klar und meist trocken. In der Mitte kann sich örtlich Nebel bilden. Die Temperaturen sinken auf 18 bis 11 Grad. Tagsüber wird es dann zunächst oft sonnig und heiß mit 27 bis knapp 34 Grad. Im Westen ziehen später kräftige Gewitter auf, örtlich mit Unwettergefahr durch Starkregen und Hagel. Am Freitag drohen vor allem im Südosten schwere Gewitter bei 23 bis 31 Grad.
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1: Ich bin Thomas Brockt. Bundeskanzler Merz hat zu mehr Optimismus und Zuversicht aufgerufen. Nach der Kabinettsklausur in Brandenburg habe die Regierung ein Zukunftsbild für Deutschland entworfen. Merz forderte, den weit verbreiteten Missmut abzuschütteln, der das Land seit langem lähme.
2: Wir sind und bleiben das Land der Macher und Erfinder, sagt Merz. Und auch mit der Wirtschaft werde es bis Jahresende wieder bergauf gehen, versprach er. Nach dem brütenden Sommer betonte er, er habe auch das Thema Hitzeschutz auf dem Schirm. Mehr Geld dafür will er aber nicht locker machen. Vor einem schwierigen Herbst mit Reformen und Landtagswahlen ging es bei der Klausur vor allem aber auch um eines: gut zu performen, Geschlossenheit zu demonstrieren. Claudia Wächter, Nachrichtenredaktion.
1: Eine heftige Sturzflut in der Grenzregion zwischen Nepal und China hat zahlreiche Menschen getötet und verheerende Schäden angerichtet. Die Zahl der Todesopfer in der Gebirgsregion in Nepal ist auf mindestens 157 gestiegen. China meldete für sich eine Zahl von mindestens 3 Toten. Hunderte Menschen werden noch vermisst, darunter auch Touristen aus Deutschland. Die genaue Ursache für die Sturzflut ist noch unklar. Die geplante Zuckersteuer soll nicht auf zuckerfreie Light- und Zero-Getränke ausgeweitet werden. Das hat Finanzminister Klingbeil klargestellt. Er reagierte damit auf ein bekannt gewordenes Papier aus seinem Ministerium.
3: Die Steuer auf gezuckerte Getränke soll im nächsten Jahr kommen. In Großbritannien gibt es sie bereits. Damit sollen vor allem Kinder vor Produkten geschützt werden, die der Gesundheit schaden. Wie genau die Steuer umgesetzt wird, beraten gerade die Ministerien. Hier soll es auch keine Denkverbote geben, sagt Finanzminister Klingbeil. Doch die Idee, auch Zero-Getränke oder Hafermilch zu besteuern, werde er nicht umsetzen. Die Union ist generell skeptisch, wird die Zuckersteuer aber wohl mittragen. Thomas Bremser, Redaktion.
1: Der frühere Tatortkommissar Andreas Hoppe ist im Alter von 66 Jahren gestorben. Nach Angaben seiner Agentur starb der Schauspieler bereits am 17. August unerwartet. Hoppe spielte von 1996 bis 2018 den Kommissar Mario Kopper im Ludwigshafener Tatort und war in 57 Folgen an der Seite von Ulrike Volkerts zu sehen. Volkerts zeigte sich tief erschüttert und erinnerte an ihre jahrzehntelange Zusammenarbeit und Freundschaft. Zum Wetter, die aktuelle Vorhersage des Deutschen Wetterdienstes. In der Nacht teils bewölkt, teils klar und meist trocken. In der Mitte kann sich örtlich Nebel bilden. Die Temperaturen sinken auf 18 bis 11 Grad. Tagsüber wird es dann zunächst oft sonnig und heiß mit 27 bis knapp 34 Grad. Im Westen ziehen später kräftige Gewitter auf, örtlich mit Unwettergefahr durch Starkregen und Hagel. Am Freitag drohen vor allem im Südosten schwere Gewitter bei 23 bis 31 Grad.
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1: Ich bin Thomas Brock. Die Zahl der Todesopfer nach der heftigen Sturzflut in einer Gebirgsregion von Nepal ist auf mindestens 157 gestiegen. Das teilte die Polizei des Landes mit. Hunderte Menschen werden noch vermisst, darunter auch Touristen aus Deutschland.
2: Bilder des nepalesischen Fernsehens und Videos in den sozialen Medien zeigten, wie zahlreiche Häuser und Wasserkraftanlagen zerstört, Brücken weggespült und Dörfer und Straßen überflutet wurden. Auch China meldete Tote und Vermisste im Südwesten Tibets. China entsandte demnach zahlreiche Rettungskräfte mit schwerem Gerät in das Gebiet und rief eine erhöhte Katastrophenwarnstufe aus. Unklar war zunächst, was die Sturzflut ausgelöst hat. Nicht ausgeschlossen wurde, dass ein sogenannter Gletscherseeausbruch dazu geführt haben könnte. Dick oder Deli.
1: Bundeskanzler Merz will die geplante Rentenreform trotz Widerstands aus der eigenen Partei ohne größere Änderungen durchsetzen. Nach der Kabinettsklausur in Neu-Hardenberg wies er die Forderungen dreier ostdeutscher CDU-Ministerpräsidenten zurück, die abschlagsfreie Frührente nach 45 Beitragsjahren beizubehalten. Ausnahmen stellte er nur für Härtefälle in Aussicht. Mecklenburg-Vorpommerns Ministerpräsidentin Schwesig widersprach und betonte, der Kanzler entscheide über die Reform nicht allein. Angesichts des Spardrucks bei Volkswagen soll es auch im Management spürbare Einschnitte geben. Man schaue dort genau hin und baue ein Viertel der Stellen ab. Das sagte Konzernchef Blume bei einer Betriebsversammlung in Emden.
3: In Emden begründete Blume den Sparkurs vor allem mit dem hohen finanziellen Aufwand. Die Arbeitskosten seien mehr als doppelt so hoch wie an vergleichbaren europäischen Standorten. Auch die Fabrikkosten lägen deutlich höher. Werksschließungen wolle man zwar vermeiden, entschieden sei aber noch nichts. In Zwickau demonstrierten unterdessen Beschäftigte von VW und Zulieferern für die Zukunft des Werks. Der Betriebsrat wirft Blume vor, die Belegschaften über seine Pläne nicht ausreichend zu informieren. Thomas Bleski, Nachrichtenredaktion.
1: Der britische Schauspieler Tim Curry ist im Alter von 80 Jahren gestorben. Das berichten mehrere Medien unter Berufung auf seine Managerin. Weltweit bekannt wurde Curry als Frankenfurter in der Rocky Horror Picture Show. Daneben spielte er in mehr als 30 Filmen, häufig Bösewichte, und feierte auch am Broadway Erfolge. Nach einem Schlaganfall 2012 war Curry teilweise gelähmt, arbeitete aber weiter als Sprecher. Zum Wetter, die aktuelle Vorhersage des Deutschen Wetterdienstes. In der Nacht teils bewölkt, teils klar und meist trocken. In der Mitte kann sich örtlich Nebel bilden. Die Temperaturen sinken auf 18 bis 11 Grad. Tagsüber wird es dann zunächst oft sonnig und heiß mit 27 bis knapp 34 Grad. Im Westen ziehen später kräftige Gewitter auf, örtlich mit Unwettergefahr durch Starkregen und Hagel. Am Freitag drohen vor allem im Südosten schwere Gewitter bei 23 bis 31 Grad.
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